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2: Trump stoppt Einsatz in Straße von Hormuz. Bei einer energetischen Sanierung soll der Kubaturbonus bis 2029 gelten. Das Wetter heute in Südtirol Regenschauer. Im Studio Hannelore Plunger. Einen schönen guten Morgen. Die USA haben überraschend ihren Einsatz für eine sichere Durchfahrt von Schiffen durch die Straße von Hormuz gestoppt. Nach nur einem Tag teilte Präsident Trump auf seiner Online-Plattform mit, die Militäraktion werde für kurze Zeit ausgesetzt. Während des Stopps solle geprüft werden, ob ein Abkommen mit dem Iran abgeschlossen und unterzeichnet werden könne. Trump sprach von großen Fortschritten für ein umfassendes und abschließendes Abkommen, ohne Einzelheiten zu nennen. Die US-Seeblockade gegen Schiffe, die iranische Häfen anlaufen oder verlassen, soll dagegen in vollem Umfang in Kraft bleiben. Vor 50 Jahren erschütterte ein schweres Erdbeben die italienische Region Friuli-Venezien. Bei der Katastrophe im Jahr 1976 kamen rund 1000 Menschen ums Leben, Zehntausende wurden obdachlos. Staatspräsident Mattarella wird anlässlich des Jahrestags an einer außerordentlichen Sitzung des Regionalrats in Gemona del Friuli teilnehmen. Dabei wird der Opfer der ersten schweren Erdstöße gedacht, die die Region erschüttert haben. Neben offiziellen Gedenkakten sind bis September zahlreiche Veranstaltungen geplant, bei denen Zeitzeugen zu Wort kommen und die Rolle von Kirche und Zivilgesellschaft beim Wiederaufbau beleuchtet wird. Das von mehreren Hunter-Virus-Fällen betroffene Kreuzfahrtschiff darf nach Spanien. Die dortigen Behörden haben es in Abstimmung mit der Weltgesundheitsorganisation erlaubt, dass die Hondius einen Hafen der Kanarischen Inseln anläuft. Das teilte das Gesundheitsministerium in Madrid mit. Die Kanarischen Inseln seien der nächstgelegene Ort mit den notwendigen Kapazitäten. Das Schiff ankert zurzeit mit knapp 150 Menschen an Bord vor Kap Verde. Bei einer energetischen Sanierung soll der Kubaturbonus bis 2029 gelten. Eigentlich hätte er mit Ende dieses Jahres auslaufen sollen. Die Landesregierung strebt eine Fortführung der Regelung an. Bis Herbst soll der neue Modus greifen. Bereits heute wird es im Landtag um das Thema Dachgeschossausbau gehen. Nach einem Datenleck beim Buchungsportal Booking.com warnen Verbraucherschützer europaweit vor gezielten Betrugsversuchen. Kriminelle geben sich als Unterkunftsbetreiber oder als Mitarbeiter der Plattform aus und fordern Kunden zu Zahlungen auf. Die gebuchte Unterkunft bittet darum, die Kreditkartendaten neu einzugeben, sonst könnte es sein, dass die Buchung storniert werde. Doch das Hotel hat solche Nachrichten nie geschickt. Vielmehr handelt es sich um einen Phishing-Versuch, mit dem Kriminelle Kreditkartendaten stehlen wollen. Die Aspiag Service GmbH des Bar hat vergangenes Jahr ihren Umsatz erneut steigern können. Das Unternehmen erwirtschaftete 2,87 Milliarden Euro, ein Plus von 3,1%. Auch das Verkaufsnetz ist erneut gewachsen. 2025 eröffnete der Lebensmittelhändler 13 neue Geschäfte. Auch personell wuchs das Unternehmen, 344 neue Mitarbeiter wurden eingestellt. Auch die Eigenmarken verzeichneten weiteres Wachstum und machen inzwischen 33,5% des Gesamtumsatzes aus.
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2: Der FC Arsenal hat gestern Abend dank eines knappen Sieges gegen Atletico Madrid das Finale der Champions League erreicht. Der Spitzenreiter der englischen Premier League feierte im Halbfinalrückspiel einen 1:0-Sieg. Das Hinspiel war 1:1 ausgegangen. Auf wen der FC Arsenal am 30. Mai in Budapest trifft, entscheidet sich heute Abend zwischen dem FC Bayern und Paris Saint-Germain. Das Hinspiel in Paris hatten die Münchner mit 4:5 verloren. Das waren die aktuellen Themen zur Stunde. Das Wetter am heutigen Mittwoch. Es bleibt unbeständig mit vielen Wolken. Im Laufe des Vormittags breitet sich von Süden her Regen auf das ganze Land aus. Vereinzelt ist auch ein Gewitter möglich. Die höchsten Temperaturen reichen von 13 bis 18 Grad. die Wettervorschau. Am morgigen Donnerstag wechseln Wolken mit etwas Sonne und über den Tag verteilt ist mit Regenschauern zu rechnen. Die Temperaturen steigen wieder um ein paar Grad an. Am Freitag geht es mit einer Mischung aus Sonne und Wolken weiter. Die Schauerneigung geht etwas zurück. Auch am Samstag wird es recht sonnig. Am Nachmittag ist aber erneut mit einzelnen Regenschauern zu rechnen. Ähnlich verläuft der Sonntag. Oft scheint die Sonne. Am Nachmittag steigt die Schauerneigung vor allem in den Bergen leicht an.
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3: Guten Morgen aus der Landesverkehrsmeldezentrale. Brenner Autobahn Richtung Norden zwischen Brix und dem Brenner. LKW-Stau wegen Überlastung. Auf der Schnellstraße Mebo ist in Richtung Bozen zwischen dem Sigmundskronotunnel und Bozen Süd wegen Arbeit nur eine Fahrspur befahrbar. Die Ausfahrt Industriezone Bozen Süd ist gesperrt. Rechnen Sie während der Hauptverkehrszeit mit Staus und Wartezeiten. Wegen Arbeiten gesperrt sind die Landesstraße in St. Peter von 8 bis 18 Uhr, die Umleitung erfolgt über die Staatsstraße Klausenburg-Dieves und in der Gemeinde Ritten die Gemeindestraße Lengstein-Barbien im Bereich Benzel und Dicktelegraben von 8 bis 17 Uhr. Silke Andres wünscht einen guten Start in den Mittwoch.
4: Lass mal auch so gelten, den Muntermacher am Wochentalertag. Guten Morgen am Mittwoch, ich bin Alexander Lanz, Ihr Begleiter.
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Na, wenn das so ist, machen wir eben Bella Musica. Iron Shear hat davon gesungen. Um 5.53 Uhr war Sonnenaufgang am heutigen Mittwoch. Natascha und Werner ebenso bereits in den Redaktionsräumen. 12 Minuten nach 7. Guten Morgen.

Willst du den Charakter eines Menschen erkennen, so gib ihm Macht. Spruch des Tages heute kommend von Avalon Lincoln. Verrückt nach dir, nach uns allen, Beatrice Egli, 14 Minuten nach 7. Muss man immer wieder betonen, ja, die Zeit ab und zu denn reinzuwerfen ins Programm. Was für ein Service.

0: Pfalzen derzeit ein bisschen ja, in Sonne und einem Gemisch von Nebel getaucht. Herr Borg und schöne Musik an die Borg jetzt.
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0: entdecken.
1: Was ich gerade gefunden habe, woher stammt die Redewendung die Arschkarte haben? Wenn man die Arschkarte gezogen hat, ist man benachteiligt oder hat Pech. Diese Redewendung kommt vom Fußball. Um Verwechslungen zu vermeiden, bewahren die Schiedsrichter meistens die gelben Karten in der Brusttasche und die roten Karten in der Gesäßtasche auf. Wurde einem Spieler die rote Karte gezeigt, bekam er den auch die Arschkarte. So einfach ist das. Halb acht. Jetzt haben wir es ganz genau, halb acht.
2: Ciao. 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
1: Das Wetter in Südtirol am heutigen Mittwoch.
2: Ein bisschen Regen gab es gestern schon, heute folgt noch mehr und damit einen schönen guten Morgen. Trüb und nass geht es durch den Tag, stellenweise regnet es bereits. Im Laufe des Vormittags breiten sich dann von Süden her Regenschauer auf das ganze Land aus. Heute kann auch mal ein Gewitter dabei sein. Sonne gibt es kaum und deshalb bleibt es relativ frisch mit maximal 13 bis 17 Grad. Etwas sonniger wird der Donnerstag, aber noch nicht beständig. Auch morgen sind wieder ein paar Regenschauer zu erwarten. Richtung Wochenende dann Tag für Tag besser und wieder wärmer. Am Freitag schon recht sonnig mit nur mehr einzelnen Schauern. Am Wochenende geht die Schauerneigung weiter zurück und die Temperaturen weiter nach oben mit bis zu 26 Grad wieder. Abschließend die aktuellen Messwerte noch von 7 Uhr in Bozen und Meran 13 Grad, in Auer 12, in Schlanders und Brixen 11, in Bruneck 10, in Sterzing 9, am Reschen und am Brenner 6 Grad, in Doblach 5, auf der Blose in 2500 Metern minus 1 Grad, Innsbruck 10, Lienz 8 und Trient meldet uns 12 Grad. Das war das Wetter mit Dieter Peterlin.
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1: Startend wie gewohnt mit dem Widder, nur mit harter Arbeit kommen Sie nicht weiter. Die Lebensfreude könnte mal wieder aktiviert werden. Stier, großartige neue Pläne sollten jetzt am besten erst einmal auf die lange Bank geschoben werden. Zwillinge, nicht jeder kann mit Ihrer direkten Art umgehen. Mit etwas mehr Taktgefühl kommen Sie weiter. Krebs, es wird heute wohl nicht ganz einfach werden, mit anderen auf einen Nenner zu kommen. Löwe, der Erfolg ist Ihnen sicher, wenn Sie andere von Anfang an daran teilhaben lassen. Jungfrau, nutzen Sie den Auswärtstrend oder Aufwärtstrend, solange er anhält. Nebensächliche Vorhaben können warten. Waage, mit Ihrer selbstbewussten Art verhindern Sie auch einmal, dass andere Ihnen entgegenkommen. Skorpion, machen Sie den anderen deutlich, dass Sie am längeren Hebel sitzen und Ihre Zeit knapp wird. Schütze, überlegen Sie es lieber zweimal, an wen Sie sich wenden. Nicht jedem gönnen Sie den Erfolg oder nicht jeder gönnt Ihnen den Erfolg. Steinbock, überlegen Sie, wie Sie Ihre Position ausbauen können. In nächster Zeit wird es günstige Impulse geben. Wassermann, Ihre Sterne fördern Energie und Lebensfreude. Erledigen Sie alles, was schon lange anliegt. Und Fische, jetzt bestehen Stresstendenzen. Lassen Sie lieber einen Teil Ihres Programms ausfallen. Ab und zu denn auch von Vorteil.
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2: Es ist 8 Uhr.
3: Vor 50 Jahren erschütterte ein schweres Erdbeben Friuli-Julisch Venetien. Bei einer energetischen Sanierung soll der Kubaturbonus bis 2029 gelten. Das Wetter heute in Südtirol Regenschauer. Im Studio Hannelore Plunger. Einen schönen guten Morgen. Vor 50 Jahren erschütterte ein schweres Erdbeben die italienische Region Friuli-Julisch-Venetien. Bei der Katastrophe im Jahr 1976 kamen rund 1000 Menschen ums Leben, Zehntausende wurden obdachlos. Staatspräsident Mattarella wird anlässlich des Jahrestags an einer außerordentlichen Sitzung des Regionalrats in Gemona del Friuli teilnehmen. Dabei wird der Opfer der ersten schweren Erdstöße gedacht, die die Region erschüttert haben. Neben offiziellen Gedenkakten sind bis September zahlreiche Veranstaltungen geplant, bei denen Zeitzeugen zu Wort kommen und die Rolle von Kirche und Zivilgesellschaft beim Wiederaufbau beleuchtet wird. Die USA haben überraschend ihren Einsatz für eine sichere Durchfahrt von Schiffen durch die Straße von Hormuz gestoppt. Nach nur einem Tag teilte Präsident Trump auf seiner Online-Plattform mit, die Militäraktion werde für kurze Zeit ausgesetzt. Während des Stopps soll geprüft werden, ob ein Abkommen mit dem Iran abgeschlossen und unterzeichnet werden könne. Trump sprach von großen Fortschritten für ein umfassendes und abschließendes Abkommen, ohne Einzelheiten zu nennen. Die US-Seeblockade gegen Schiffe, die iranische Häfen anlaufen oder verlassen, soll dagegen in vollem Umfang in Kraft bleiben. Vor einem Jahr ist Friedrich Merz zum deutschen Kanzler gewählt worden. Schon der Start verlief holprig, der CDU-Chef benötigte 2 Wahlgänge für eine erforderliche Mehrheit, eine Premiere. 12 Monate später schneidet die Regierung in Umfragen schlecht ab. Der Druck auf Merz aus den eigenen Reihen, dem Koalitionspartner SPD nicht zu viele Zugeständnisse zu machen, wächst. In mehreren aktuellen Umfragen liegen CDU und CSU derzeit klar hinter der AfD auf dem 2. Platz. Der Abstand hat sich zuletzt sogar vergrößert. Die SPD erreichte vergangene Woche in einer Forsa-Umfrage nur noch 12%, gleich auf mit der Linkspartei und 3 Prozentpunkte hinter den Grünen. Bei einer energetischen Sanierung soll der Kubaturbonus bis 2029 gelten. Eigentlich hätte er mit Ende dieses Jahres auslaufen sollen. Die Landesregierung strebt eine Fortführung der Regelung an. Bis Herbst soll der neue Modus greifen. Bereits heute wird es im Landtag um das Thema Dachgeschossausbau gehen. Der freie Abgeordnete Andreas Leiter-Reber fordert mit einem Beschlussantrag dazu auf, den rechtlichen Rahmen dahingehend abzuändern. So kann zusätzlicher und vor allem preiswerter Wohnraum für Ansässige geschaffen werden, ist Leiter-Reber überzeugt. Anlässlich der Europäischen Woche für psychische Gesundheit bekräftigt das Südtiroler Netzwerk Suizidprävention sein Engagement für die Förderung der psychischen Gesundheit. Ziel ist es, auf bestehende Unterstützungsangebote für Menschen in Krisensituationen aufmerksam zu machen und gleichzeitig die Umsetzung der Südtiroler Suizidprävention weiter voranzutreiben. Guido Osthoff von der Caritas.
4: Das Netzwerk Suizidprävention ist ein Ausdruck von gemeinsam stärker, weil wir dort mit den verschiedensten Organisationen zusammenarbeiten. Denn wir haben verstanden, um Menschen zu helfen, denen es psychisch nicht gut geht, braucht es einfach alle. Auch wir können auf unsere Nachbarn, auf unsere Freunde, auf unsere Familienangehörige schauen. Und wenn wir feststellen, es geht ihnen nicht gut, dann können wir ihnen Hilfe anbieten oder können sie auch darauf verweisen, dass es das psychische Krisentelefon gibt, die Telefonseelsorge gibt oder auch Telefonamico gibt, wo man jederzeit auch Hilfe bekommen kann.
3: Die Asberg Service GmbH des Spar hat vergangenes Jahr ihren Umsatz erneut steigern können. Das Unternehmen erwirtschaftete 2,87 Milliarden Euro, ein Plus von 3,1%. Auch das Verkaufsnetz ist erneut gewachsen. 2025 eröffnete der Lebensmittelhändler 13 neue Geschäfte. Auch personell wuchs das Unternehmen. 344 neue Mitarbeiter wurden eingestellt. Auch die Eigenmarken verzeichneten weiteres Wachstum und machen inzwischen 33,5% des Gesamtumsatzes aus.
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3: Der FC Arsenal hat gestern Abend dank eines knappen Sieges gegen Atletico Madrid das Finale der Champions League erreicht. Der Spitzenreiter der englischen Premier League feierte im Halbfinalrückspiel einen 1:0-Sieg. Das Hinspiel war 1:1 ausgegangen. Auf wen der FC Arsenal am 30. Mai in Budapest trifft, entscheidet sich heute Abend zwischen dem FC Bayern und Paris Saint-Germain. Das Hinspiel in Paris hatten die Münchner mit 4:5 verloren. Das waren die aktuellen Themen zur Stunde. Das Wetter am heutigen Mittwoch. Es bleibt unbeständig mit vielen Wolken. Im Laufe des Vormittags breitet sich von Süden her Regen auf das ganze Land aus. Vereinzelt ist auch ein Gewitter möglich. Die höchsten Temperaturen reichen von 13 bis 18 Grad. Die Wettervorschau. Am morgigen Donnerstag wechseln Wolken mit etwas Sonne und über den Tag verteilt ist mit Regenschauern zu rechnen. Die Temperaturen steigen wieder um ein paar Grad an. Am Freitag geht es mit einer Mischung aus Sonne und Wolken weiter. Die Schauerneigung geht etwas zurück. Auch am Samstag wird es recht sonnig. Am Nachmittag ist aber erneut mit einzelnen Regenschauern zu rechnen. Ähnlich verläuft der Sonntag. Oft scheint die Sonne. Am Nachmittag steigt die Schauerneigung vor allem in den Bergen leicht an.
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2: Guten Morgen aus der Landesverkehrsmeldezentrale. Brenner Autobahn in Richtung Norden zwischen Brix und dem Brenner. LKW-Stau wegen Überlastung. Auf den Stadtzufahrten kommt es im Berufsverkehr zu Kolonnenverkehr. Auf der Überzscher Straße in Richtung Bozen ab St. Michael-Eppan. Auf der Brenner Staatsstraße ab Bleifers und ab Kardaun. Auf der Schnellstraße Mebo ist in Richtung Bozen zwischen dem Sigmundskonotunnel und Bozen Süd wegen Arbeiten nur eine Fahrspur befahrbar. Rechnen Sie jetzt im Berufsverkehr mit Wartezeiten und längeren Staus. Wegen Arbeiten kann es zu Wartezeiten kommen im Bustertal auf der Rickertalbrücke und auf der Finchgauer Staatsstraße zwischen Kastelbell und Schaars. Silke Andres wünscht allen unterwegs gute Fahrt.
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so ganz nach dem Motto Träumen erlaubt. Christian Leis, weil wir Träumer sind. Tja, Aufregung gab's gestern vor einer Bozner Oberschule. Ein Rehbock nämlich verirrte sich auf das Gelände des Realgymnasiums in der Fagenstraße. Einige Schüler zückten das Handy und filmten das Wildtier, das vermutlich von den nahegelegenen Berghängen bis vor die Schule gekommen war. Der Vorfall erinnert an das Jahr 2008, als ein Hirsch am helllichten Tag durch die Bozner Altstadt gerannt war. Werden sich noch einige daran erinnern, an das arme Tier? Übrigens, das Video vom Rehbock bei der Oberschule in Bozen gibt es dann auch online auf Südtirol Online auf Stoll.

0: Ganz großer Erfolg damals von Nino De Angelo, Jenseits von Eden, Und wir wollen es jetzt wissen, ganz genau. Ja, so oder eben?
1: Ein bisschen Regen gab es gestern schon, heute folgt noch mehr und damit einen schönen guten Morgen. Trüb und nass geht es durch den Tag, stellenweise regnet es bereits im Laufe des Vormittags, breiten sich dann von Süden her Regenschauer auf das ganze Land aus. Heute kann auch mal ein Gewitter dabei sein. Sonne gibt es kaum und deshalb bleibt es relativ frisch mit maximal 13 bis 17 Grad. Etwas sonniger wird der Donnerstag, aber noch nicht beständig, auch morgen sind wieder ein paar Regenschauer zu erwarten. Richtung Wochenende dann Tag für Tag besser und wieder wärmer. Am Freitag schon recht sonnig mit nur mehr einzelnen Schauern. Am Wochenende geht die Schauerneigung weiter zurück und die Temperaturen weiter nach oben mit bis zu 26 Grad wieder. Das war das Wetter mit Dieter Peterlin.
0: Vielen Dank also das Wetter für heute und für die kommenden Tage. Jetzt im Mai ein bisschen aprilmäßig, aber es wird schon werden.

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0: Roland W. und Monia. Antonia, Gundula und Brito geschrieben die Namen heute im Kalender, so sie was zum Feiern haben sollten. Am heutigen 6. Mai, wir wünschen alles Beste. Das Album Trio Tirol jetzt.
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0: Und Sie, die Sie uns zuhören, und auch wir, die Radio da machen, wir werden uns da irgendwie wiederfinden in diesem Titel der Schürzenjäger.
1: Vielleicht hat sie das Radio an, vielleicht hört sie grad zu.
0: Na schön, dass Sie uns zuhören, egal wo. Nach den Schürzenjägern, der Mondkalender für den heutigen Wochentalertag, für den Mittwoch.

0: Entdecken Sie die Kraft des Mondes. Garten, Haushalt, Gesundheit und Schönheit. Wir verraten, für welche Tätigkeiten die entsprechende Mondphase gerade günstig ist.
1: An diesem Mittwoch hält der Mondkalender eine besondere Lebensweisheit parat. Können ist nicht alles. Manchmal sind die richtigen Kontakte ebenso wichtig. Nützen Sie die heutigen Möglichkeiten, Ihre Beziehungen auszubauen.
0: Der Mond ist seit jeher unser himmlischer Begleiter mit großem Einfluss auf unser Leben, Gesundheit, Ernährung, Körperpflege, Haushalt und Garten. Besser leben nach dem Mondkalender.

Thomas Anders, vielseitig begabt, würde ich sagen, der gute Mann. Feuerherz, jetzt in Richtung musikalisch 9 Uhr Nachrichten. Bis dann, bleiben Sie dran. 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
1: Vor 50 Jahren erschütterte ein schweres Erdbeben Friaul-Julisch-Venetien. In Bozen soll die Stadtpolizei künftig mit Elektroschockpistolen ausgestattet werden. Das Wetter heute in Südtirol Regenschauer. Im Studio Hannelore Plunger. Einen schönen guten Morgen. Vor 50 Jahren erschütterte ein schweres Erdbeben die italienische Region Friaul-Julisch-Venetien. Bei der Katastrophe im Jahr 1976 kamen rund 1000 Menschen ums Leben, Zehntausende wurden obdachlos. Staatspräsident Mattarella wird anlässlich des Jahrestags an einer außerordentlichen Sitzung des Regionalrats in Gemona del Friuli teilnehmen. Dabei wird er Opfer der ersten schweren Erdstöße gedacht, die die Region erschüttert haben. Neben offiziellen Gedenkakten sind bis September zahlreiche Veranstaltungen geplant, bei denen Zeitzeugen zu Wort kommen und die Rolle von Kirche und Zivilgesellschaft beim Wiederaufbau beleuchtet wird. Im Ukraine-Krieg hat die erste Nacht der einseitig von Präsident Zelensky angeordneten Waffenruhe eine Verringerung der Angriffe gebracht. Das Verteidigungsministerium in Moskau teilte mit, dass in der Nacht 53 ukrainische Drohnen über russischem Gebiet und annektierten Schwarzmeer-Halbinsel Krim abgewehrt worden seien, deutlich weniger als zuletzt. Von russischer Seite hat Kreml-Chef Putin eine Waffenruhe nur für Freitag und Samstag angeordnet, wenn in Russland an den sowjetischen Sieg im Zweiten Weltkrieg erinnert wird. Für den 9. Mai ist in Moskau die traditionelle Militärparade auf dem Roten Platz geplant. Selenskis Ankündigung einer früheren Feuerpause wurde in Moskau zunächst nicht kommentiert. Vor einem Jahr ist Friedrich Merz zum deutschen Kanzler gewählt worden. Schon der Start verlief holprig. Der CDU-Chef benötigte 2 Wahlgänge für eine erforderliche Mehrheit, eine Premiere. 12 Monate später schneidet die Regierung in Umfragen schlecht ab. Der Druck auf Merz aus den eigenen Reihen, dem Koalitionspartner SPD, nicht zu viele Zugeständnisse zu machen, wächst. In mehreren aktuellen Umfragen liegen CDU und CSU derzeit klar hinter der AfD auf dem 2. Platz. Der Abstand hat sich zuletzt sogar vergrößert. Die SPD erreichte vergangene Woche in einer Umfrage nur noch 12%, gleich auf mit der Linkspartei und 3 Prozentpunkte hinter den Grünen. In Bozen soll die Stadtpolizei künftig mit Elektroschockpistolen ausgestattet werden. Die zuständige Kommission für allgemeine Angelegenheiten und Transparenz hat dem Vorhaben zugestimmt. Damit ist der Weg für das Projekt jedoch noch nicht frei. Die endgültige Entscheidung trifft der Gemeinderat am Donnerstag. Bei einer Zustimmung ist eine 6-monatige Testphase vorgesehen. In diesem Zeitraum sollen 10 ausgewählte Beamte nach einer speziellen Schulung mit Elektroschockgeräten ausgerüstet werden. Der Start der Baustelle an der Mebo-Kreuzung steht unmittelbar bevor. Das Projekt umfasst den Ausbau der Kreuzung, 2 Kreisverkehre und erste Abschnitte einer Busvorzugsfahrspur Richtung Billhof. Die Bauzeit für diesen Abschnitt wird 1,5 bis 2 Jahre betragen. Parallel dazu wird bereits am nächsten Abschnitt Richtung Billhof gearbeitet. Dort ist ein Mobilitätszentrum mit neuer Kreuzung, Parkmöglichkeiten und Radaranbindungen vorgesehen. Nach einem Datenleck beim Buchungsportal Booking.com warnen Verbraucherschützer europaweit vor gezielten Betrugsversuchen. Kriminelle geben sich als Unterkunftsbetreiber oder als Mitarbeiter der Plattform aus und fordern Kunden zu Zahlungen auf. Die gebuchte Unterkunft bittet darum, die Kreditkartendaten neu einzugeben, sonst könnte es sein, dass die Buchung storniert werde. Doch das Hotel hat solche Nachrichten nie geschickt. Vielmehr handelt es sich um einen Phishing-Versuch, mit dem Kriminelle Kreditkartendaten stehlen wollen.
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1: Bozen braucht im heutigen Handball-Halbfinal-Rückspiel gegen Sassari einen Sieg, sonst ist die Saison vorbei. Nur bei einem Sieg gibt es am Samstag ein entscheidendes 3. Spiel um das Finale. Die Dalferstädter haben das Hinspiel am Samstag auf Sardinien mit 21:26 verloren. Das Spiel beginnt heute um 19.30 Uhr in der Gasteinerhalle. Das waren die aktuellen Themen zur Stunde. Das Wetter am heutigen Mittwoch. Es bleibt unbeständig mit vielen Wolken. Im Laufe des Vormittags breitet sich von Süden her Regen auf das ganze Land aus. Vereinzelt ist auch ein Gewitter möglich. Die höchsten Temperaturen reichen von 13 bis 18 Grad. Die Wettervorschau. Am morgigen Donnerstag wechseln Wolken mit etwas Sonne und über den Tag verteilt ist mit Regenschauern zu rechnen. Die Temperaturen steigen wieder um ein paar Grad an. Am Freitag geht es mit einer Mischung aus Sonne und Wolken weiter. Die Schauerneigung geht etwas zurück. Auch am Samstag wird es recht sonnig. Am Nachmittag ist aber erneut mit einzelnen Regenschauern zu rechnen. Ähnlich verläuft der Sonntag. Oft scheint die Sonne. Am Nachmittag steigt die Schauerneigung vor allem in den Bergen leicht an.
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3: Aus der Landesverkehrsmeldezentrale begrüßt Sie Karin Unterhofer. Auf der Brenner Autobahn gibt es in Fahrtrichtung Norden zwischen Brixen und dem Brenner abschnittsweise Kolonnenverkehr wegen Überlastung. Auf der Schnellstraße Meran-Bozen in Richtung Bozen ist zwischen der Ausfahrt Industriezone Bozen Süd und der Ausfahrt A22 Brenner Autobahn wegen Arbeiten nur eine Fahrspur befahrbar. Die Ausfahrt Industriezone Bozen Süd ist gesperrt. Zurzeit gibt es ca. 3 Kilometer Stau. Auch auf den umliegenden Ausweichrouten staut es, so zum Beispiel auf der Meraner Straße von Moritzing bis Bozen und auf der Überetscher Straße von St. Michael-Eppan bis Bozen. Gute Fahrt!

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5: Einen schönen guten Morgen. Der FC Arsenal hat gestern Abend dank eines knappen Sieges gegen Atletico Madrid das Finale der Champions League erreicht. Der Spitzenreiter der englischen Premier League feierte im Halbfinalrückspiel einen 1:0-Sieg. Das Hinspiel war 1:1 ausgegangen. Auf wen der FC Arsenal am 30. Mai in Budapest trifft, entscheidet sich heute Abend zwischen dem FC Bayern und Paris Saint-Germain. Das Hinspiel in Paris hatten die Münchner mit 4:5 verloren. Die Azzurri stehen erstmals seit 18 Jahren in einem Tischtennis-WM-Achtelfinale. Mit drei klaren 3:0-Erfolgen in der Gruppenphase legten die Azzurri den Grundstein und setzten ihre Siegesserie in der Wembley Arena in London fort. Im ersten Spiel der K.O.-Runde besiegten Italiens Damen Portugal mit 3:1 und feierten damit den vierten Sieg in Folge. Nun geht es im Achtelfinale gegen Frankreich weiter, das als starker Gegner gilt. Heute kann der Bozner Aufspieler Simone Giannelli mit Perugia den Volleyball-Italien-Meistertitel gewinnen. Perugia liegt in der Endspielserie gegen Civitanova mit 2:0 vorne. Das Spiel beginnt um 20.30 Uhr. Der HC Meran wird, obwohl die Anmeldefrist längst verstrichen ist, wohl auch kommende Saison in der Alpshockey League auf Punktejagd gehen. Eine Bestätigung steht aber noch aus. Dann werden Elia Carissimi und der Kanadier Reid Stefanon jedenfalls nicht mehr an Bord sein. Der Kanadier soll sich bereits vor Wochen mit einem ausländischen Verein geeinigt haben. Sein Weg in die dritte deutsche Liga scheint vorgezeichnet. Carissimi zieht weiter nach Aosta in die Italian Hockey League. Der dritte Teilnehmer am diesjährigen Finchgau Cup in Latsch steht fest. Mit dem HC Bussertal nimmt der aktuelle Vizemeister der Eishockey League an der Jubiläumsausgabe des Turniers teil. Ingolstadt wird am Freitag, 21. August um 20 Uhr das Eröffnungsspiel gegen den HC Bussertal bestreiten. Das war's vom Sport.
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1: Meloni wehrt sich mit KI-Bild gegen Deepfakes. Appell aus Wien, Brennerblockade überdenken. Das Wetter heute in Südtirol, Regenschauer. Im Studio Hannelore Plunger, einen schönen Tag. Premierministerin Giorgia Meloni geht in die Offensive gegen KI-generierte Fotos von ihr und ruft zu verantwortungsvollem Verhalten auf. Von ihr seien derzeit diverse falsche Bilder im Umlauf, die von irgendeinem eifrigen Gegner als echt ausgegeben würden, schreibt die Politikerin. Den Hinweis verbindet Meloni mit einem Bild, das sie in Unterwäsche zeigt. Deepfakes sind ein gefährliches Instrument, denn sie können jeden täuschen, manipulieren und treffen. Sie können sich verteidigen, viele andere nicht. Deshalb solle immer eine Regel gelten: erst prüfen, dann glauben und erst glauben, dann teilen. Papst Leo XIV. Hat auf die neuesten Attacken von US-Präsident Trump reagiert. Wenn mich jemand dafür kritisieren will, dass ich das Evangelium verkünde, soll er das mit der Wahrheit tun, sagte der Papst. Am Donnerstag empfängt der Papst US-Außenminister Marco Rubio im Vatikan. Die Kirche spreche sich seit Jahren gegen alle Atomwaffen aus, daran gebe es keinen Zweifel, sagte der Papst zur erneuten Behauptung Trumps gegenüber dem konservativen Radiomoderator Hewitt, der Papst würde es in Ordnung finden, wenn der Iran über eine Atomwaffe verfüge. Im Ukraine-Krieg hat die erste Nacht der einseitig von Präsident Zelensky angeordneten Waffenruhe eine Verringerung der Angriffe gebracht. Das Verteidigungsministerium in Moskau teilte mit, dass in der Nacht 53 ukrainische Drohnen über russischem Gebiet und annektierten Schwarzmeer-Halbinsel Krim abgewehrt worden seien, deutlich weniger als zuletzt. Von russischer Seite hat Kreml-Chef Putin eine Waffenruhe nur für Freitag und Samstag angeordnet, wenn in Russland an den sowjetischen Sieg im Zweiten Weltkrieg erinnert wird. Für den 9. Mai ist in Moskau die traditionelle Militärparade auf dem Roten Platz geplant. Selenskis Ankündigung einer früheren Feuerpause wurde in Moskau zunächst nicht kommentiert. Der österreichische Mobilitätsminister Peter Hanke hat sich zu der am 30. Mai geplanten Brennerblockade geäußert. Wie aktuelle Verkehrsprognosen zeigen, werde der betroffene Tag zu den verkehrsstärksten des Jahres zählen, heißt es in einer Aussendung des österreichischen Bundesministeriums. Drei der bevölkerungsreichsten deutschen Bundesländer, Bayern, Baden-Württemberg und Sachsen-Anhalt, sind in diesem Zeitraum in den Ferien. Die Ausweichrouten für den Transitverkehr stünden gleichzeitig aufgrund von Bauarbeiten nur begrenzt zur Verfügung. Hanke sieht der geplanten Demonstration mit großer Sorge entgegen und appelliert an die Veranstalter, diese zu überdenken. Die guten internationalen Beziehungen mit den Nachbarländern Österreichs dürften nicht aufs Spiel gesetzt werden. Österreich habe als Land im Herzen von Europa eine Verantwortung für die Lieferketten des Binnenmarkts. Er appelliert daher an die Vernunft der Veranstalter. In Bozen soll die Stadtpolizei künftig mit Elektroschockpistolen ausgestattet werden. Die zuständige Kommission für allgemeine Angelegenheiten und Transparenz hat dem Vorhaben zugestimmt. Damit ist der Weg für das Projekt jedoch noch nicht frei. Die endgültige Entscheidung trifft der Gemeinderat am Donnerstag. Bei einer Zustimmung ist eine 6-monatige Testphase vorgesehen. In diesem Zeitraum sollen 10 ausgewählte Beamte nach einer speziellen Schulung mit Elektroschockgeräten ausgerüstet werden. Anlässlich der Europäischen Woche für psychische Gesundheit bekräftigt das Südtiroler Netzwerk Suizidprävention sein Engagement für die Förderung der psychischen Gesundheit. Ziel ist es, auf bestehende Unterstützungsangebote für Menschen in Krisensituationen aufmerksam zu machen und gleichzeitig die Umsetzung der Südtiroler Suizidprävention weiter voranzutreiben. Guido Osthoff von der Caritas.
2: Das Netzwerk Suizidprävention ist ein Ausdruck von gemeinsam stärker, weil wir dort mit den verschiedensten Organisationen zusammenarbeiten. Denn wir haben verstanden, um Menschen zu helfen, denen es psychisch nicht gut geht, braucht es einfach alle. Auch wir können auf unsere Nachbarn, auf unsere Freunde, auf unsere Familienangehörige schauen. Und wenn wir feststellen, es geht ihnen nicht gut, dann können wir ihnen Hilfe anbieten oder können sie auch darauf verweisen, dass es das psychische Krisentelefon gibt, die Telefonseelsorge gibt oder auch Telefonamico gibt, wo man jederzeit auch Hilfe bekommen kann.
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1: Bozen braucht im heutigen Handball-Halbfinal-Rückspiel gegen Sassari einen Sieg, sonst ist die Saison vorbei. Nur bei einem Sieg gibt es am Samstag ein entscheidendes drittes Spiel um das Finale. Die Talferstädter haben das Hinspiel am Samstag auf Sardinien mit 21:26 verloren. Das Spiel beginnt um 19.30 Uhr in der Gasteinerhalle. Das waren die aktuellen Themen zur Stunde. Das Wetter am heutigen Mittwoch. Es bleibt unbeständig mit vielen Wolken. Im Laufe des Vormittags breitet sich von Süden her Regen auf das ganze Land aus. Vereinzelt ist auch ein Gewitter möglich. Die höchsten Temperaturen reichen von 13 bis 18 Grad. Die Wettervorschau. Am morgigen Donnerstag wechseln Wolken mit etwas Sonne und über den Tag verteilt ist mit Regenschauern zu rechnen. Die Temperaturen steigen wieder um ein paar Grad an. Am Freitag geht es mit einer Mischung aus Sonne und Wolken weiter. Die Schauerneigung geht etwas zurück. Auch am Samstag wird es recht sonnig. Am Nachmittag ist aber erneut mit einzelnen Regenschauern zu rechnen. Ähnlich verläuft der Sonntag. Oft scheint die Sonne. Am Nachmittag steigt die Schauerneigung vor allem in den Bergen leicht an.
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4: Hier ist die Landesverkehrsmeldezentrale. Brenner Autobahn in Richtung Norden zwischen Brixen und dem Brenner. Abschnittsweise LKW-Stau wegen Überlastung. Auf der Schnellstraße Mebo ist in Richtung Bozen zwischen dem Siegmundskonertunnel und Bozen Süd bis heute Abend 21 Uhr wegen Arbeit nur eine Fahrspur befahrbar. Die Ausfahrt Industriezone Bozen Süd ist gesperrt. Allen unterwegs, gute Fahrt.

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2: Karin Unterhofer aus der Landesverkehrsmeldezentrale. Auf der Brennerautobahn in Fahrtrichtung Norden zwischen Klausen und dem Brenner LKW-Stau wegen Überlastung. Auch für den Leichtverkehr kann es zu Behinderungen kommen. Auf der Schnellstraße Meran-Bozen in Fahrtrichtung Bozen ist bis heute Abend 21 Uhr zwischen der Ausfahrt Industriezone Bozen Süd und der Ausfahrt A22 Brennerautobahn wegen Arbeiten nur eine Fahrspur befahrbar. Die Ausfahrt Industriezone Bozen Süd ist gesperrt zurzeit. Gibt es ca. 2 Kilometer Rückstau. Zudem wird ab heute Abend 21 Uhr bis morgen früh 6 Uhr in Richtung Bozen der Abschnitt Eppan Bozen Süd gesperrt. Gute Fahrt!

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1: Papst kontert neue Trump-Attacke. Appell aus Wien, Brennerblockade überdenken. Das Wetter heute in Südtirol, Regenschauer. Im Studio Hannelore Plunger, einen schönen Vormittag. Papst Leo XIV. Hat auf die neuesten Attacken von US-Präsident Trump reagiert. Wenn mich jemand dafür kritisieren will, dass ich das Evangelium verkünde, soll er das mit der Wahrheit tun, sagte der Papst. Am Donnerstag empfängt der Papst US-Außenminister Marco Rubio im Vatikan. Die Kirche spreche sich seit Jahren gegen alle Atomwaffen aus, daran gebe es keinen Zweifel, sagte der Papst zur erneuten Behauptung Trumps gegenüber dem konservativen Radiomoderator Hewitt, der Papst würde es in Ordnung finden, wenn der Iran über eine Atomwaffe verfüge. Premierministerin Giorgia Meloni geht in die Offensive gegen KI-generierte Fotos von ihr und ruft zu verantwortungsvollem Verhalten auf. Von ihr seien derzeit diverse falsche Bilder im Umlauf, die von irgendeinem eifrigen Gegner als echt ausgegeben würden, schreibt die Politikerin. Den Hinweis verbindet Meloni mit einem Bild, das sie in Unterwäsche zeigt. Deepfakes sind ein gefährliches Instrument, denn sie können jeden täuschen, manipulieren und treffen. Sie können sich verteidigen, viele andere nicht. Deshalb solle immer eine Regel gelten, erst prüfen, dann glauben und erst glauben, dann teilen. Der Autobauer BMW hat zum Jahresanfang deutlich weniger Geld verdient. Unter dem Strich blieb von Jänner bis März ein Nettogewinn von knapp 1,7 Milliarden Euro. Das ist laut BMW fast ein Viertel weniger als im gleichen Zeitraum des Vorjahres. Allerdings hatten damals noch nicht die von US-Präsident Trump verhängten Zölle gegolten. Diese machen auch dem Nutzfahrzeughersteller Daimler Truck auf seinem wichtigsten Markt USA zu schaffen. Der Gewinn ist nach Unternehmensangaben im ersten Quartal um 80% eingebrochen. Der österreichische Mobilitätsminister Peter Hanke hat sich zu der am 30. Mai geplanten Brennerblockade geäußert. Wie aktuelle Verkehrsprognosen zeigen, werde der betroffene Tag zu den verkehrsstärksten des Jahres zählen, heißt es in einer Aussendung des österreichischen Bundesministeriums. Drei der bevölkerungsreichsten deutschen Bundesländer, Bayern, Baden-Württemberg und Sachsen-Anhalt, sind in diesem Zeitraum in den Ferien. Die Ausweichrouten für den Transitverkehr stünden gleichzeitig aufgrund von Bauarbeiten nur begrenzt zur Verfügung. Hanke sieht der geplanten Demonstration mit großer Sorge entgegen und appelliert an die Veranstalter, diese zu überdenken. Die guten internationalen Beziehungen mit den Nachbarländern Österreichs dürften nicht aufs Spiel gesetzt werden. Österreich habe als Land im Herzen von Europa eine Verantwortung für die Lieferketten des Binnenmarkts. Er appelliert daher an die Vernunft der Veranstalter. Südtirol bleibt in Sachen Mütterfreundlichkeit im Spitzenfeld. Südtirol, das in den vergangenen Jahren den ersten Platz gepachtet hatte, rutscht in diesem Jahr auf den zweiten Rang ab. Neuer Spitzenreiter ist die Emilia Romagna. Auf dem dritten Podiumsplatz folgt das Sauerstadttal, das nach einem Einbruch im Vorjahr eine starke Rückkehr feiert. Sizilien bildet das Ende der Rangliste direkt hinter Apulien und der Basilicata. Für das Ranking werden 14 spezifische Indikatoren aus 7 verschiedenen Lebensbereichen untersucht. Demografie, Arbeit, Serviceleistungen, Gesundheit, Repräsentation, Gewalt und die subjektive Zufriedenheit der Mütter. Nach dem tödlichen Verkehrsunfall in Bozengries mit einer Radfahrerin verzichtet die Stadt auf zusätzliche Fahrverbote für den Schwerverkehr. Stattdessen sollen verstärkte Kontrollen, mehr Kameras und Aufklärung für mehr Sicherheit sorgen. Die Begründung, zusätzliche zeitliche Fahrverbote würden den Schwerverkehr lediglich in andere Straßen verlagern, nicht aber reduzieren. Zusätzlich prüfen die Behörden die Einführung von toter Winkel-Warnhinweisen an Lastwagen. Für rund 446.000 Euro werden über 1.300 alte Verkehrsschilder ersetzt und Fußgängerübergänge entlang wichtiger Verkehrsachsen sicherer gestaltet.
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1: Heute kann der Bozener Aufspieler Simone Giannelli mit Perugia den Italien-Meistertitel gewinnen. Perugia liegt in der Endspielserie gegen Civitanova mit 2:0 vorne. Das Spiel beginnt um 20.30 Uhr. Das waren die aktuellen Themen zur Stunde. Das Wetter am heutigen Mittwoch. Es bleibt unbeständig mit vielen Wolken. Im Laufe des Vormittags breitet sich von Süden her Regen auf das ganze Land aus. Vereinzelt ist auch ein Gewitter möglich. Die höchsten Temperaturen reichen von 13 bis 18 Grad. Die Wettervorschau. Am morgigen Donnerstag wechseln Wolken mit etwas Sonne und über den Tag verteilt ist mit Regenschauern zu rechnen. Die Temperaturen steigen wieder um ein paar Grad an. Am Freitag geht es mit einer Mischung aus Sonne und Wolken weiter. Die Schauerneigung geht etwas zurück. Auch am Samstag wird es recht sonnig. Am Nachmittag ist aber erneut mit einzelnen Regenschauern zu rechnen. Ähnlich verläuft der Sonntag. Oft scheint die Sonne. Am Nachmittag steigt die Schauerneigung vor allem in den Bergen leicht an.
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3: Karin Unterhofer aus der Landesverkehrsmeldezentrale. Auf der Brennerautobahn in Fahrtrichtung Norden zwischen Klausen und dem Brenner LKW-Stau wegen Überlastung. Auch für den Leichtverkehr kann es zu Behinderungen kommen. Auf der Schnellstraße Meran-Bozen in Fahrtrichtung Bozen ist bis heute Abend 21 Uhr zwischen der Ausfahrt Industriezone Bozen Süd und der Ausfahrt A22 Brennerautobahn wegen Arbeiten nur eine Fahrspur befahrbar. Die Ausfahrt Industriezone Bozen Süd ist gesperrt zurzeit. Gibt es ca. 2 Kilometer Rückstau. Zudem wird ab heute Abend 21 Uhr bis morgen früh 6 Uhr in Richtung Bozen der Abschnitt Eppan Bozen Süd gesperrt. Gute Fahrt!

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2: Die Mietpreise in Italien steigen weiter an. Auch heute Verkehrschaos in und um Bozen. Das Wetter heute in Südtirol, Regenschauer. Im Studio Hannelore Plunger, einen schönen Tag. Die Mietpreise in Italien steigen weiter an. Im April lag der Durchschnitt laut dem Immobilienportal Idealista bei rund 15 Euro pro Quadratmeter, so hoch wie noch nie. Besonders deutlich zeigt sich die Entwicklung auch in Bozen. Dort sind die Mieten innerhalb eines Jahres um 7,5% gestiegen. Damit zählt Bozen zu den Städten mit den stärkeren Preiszuwächsen im Land. An der Spitze liegt weiterhin Mailand. Dort kostet der Quadratmeter inzwischen durchschnittlich 23,3 Euro. Dahinter folgen Florenz mit 22,1 Euro und Venedig. Auch Rom bleibt auf einem hohen Niveau. Der Autobauer BMW hat zum Jahresanfang deutlich weniger Geld verdient. Unter dem Strich blieb von Jänner bis März ein Nettogewinn von knapp 1,7 Milliarden Euro. Das ist laut BMW fast ein Viertel weniger als im gleichen Zeitraum des Vorjahres. Allerdings hatten damals noch nicht die von US-Präsident Trump verhängten Zölle gegolten. Diese machen auch dem Nutzfahrzeughersteller Daimler Truck auf seinem wichtigsten Markt USA zu schaffen. Der Gewinn ist nach Unternehmensangaben im ersten Quartal um 80% eingebrochen. Auch am heutigen Mittwochmorgen sorgte die Baustelle auf der Mebo nicht nur für zähen Verkehr vom Umland in die Stadt hinein, sondern legte auch weite Teile des Stadtgebiets völlig lahm. Bereits in den frühen Morgenstunden ging auf den Zufahrtsstraßen nach Bozen nichts mehr. Besonders kritisch war die Lage in Oberau, Haslach und Gries. In der Reschenstraße stand der Verkehr und das in beide Richtungen. Bereits gestern sorgten Arbeiten an der Beschilderung bei Bozen Süd für kilometerlange Rückstaus bis ins Überetsch. Eltern Medienfit unterstützt im digitalen Familienalltag. Um Eltern Orientierungshilfen zu geben, hat das Forum Prävention ein Smartphone-Starter-Kit erstellt, mit dem Eltern im Familienalltag unterstützt werden. Manuela Lechner vom Forum Prävention.
3: Das Smartphone Starter Kit beinhaltet verschiedene Checklisten. Dazu beinhaltet es auch eine Mediennutzungsvereinbarung, die Eltern und Kinder gemeinsam ausfüllen können. Und als letztes beinhaltet das Smartphone Starter Kit dann noch eine Krisenkarte, denn manchmal kann es zu Schwierigkeiten einfach auch kommen in der digitalen Welt. Und das ist dann für Eltern manchmal so der Moment, wo sie sich denken, und was jetzt? Was kann ich jetzt tun? Und um nicht in Panik zu geraten, gibt es so 3, 4, 5 Schritte, was kann ich jetzt im ersten Moment tun?
2: Zudem wurde vom Netzwerk Eltern Medienfit ein Positionspapier erarbeitet, in dem einheitliche, qualitätsgesicherte Leitlinien für Fachkräfte zusammengefasst wurden. Nach einer gewaltsamen Ramattacke an der Mautstelle der Brennerautobahn ist es den Carabinieri gelungen, eine mutmaßlich auf Hoteldiebstähle spezialisierte Tätergruppe zu zerschlagen. Bei der Durchsuchung des Fahrzeugs stellten die Ermittler umfangreiches mutmaßliches Diebesgut sicher, darunter Schmuck und Bargeld. Zudem wurden Einbruchswerkzeuge und Tarnkleidung gefunden. 3 Männer albanischer Herkunft wurden verhaftet. Die Verdächtigen stehen im dringenden Verdacht, gezielt Einbrüche in mehreren Beherbergungsbetrieben verübt zu haben. Die Verhaftung gestaltete sich schwierig, da die Verdächtigen massiven Widerstand leisteten. 2 Carabinieri wurden dabei verletzt. In der Gesamtwertung der mütterfreundlichsten Gebiete belegt Südtirol den 2. Platz hinter Emilia-Romagna, während Trient den 6. Rang erreicht und damit die Stabilität seines Systems bestätigt. Südtirols Spitzenposition wird vor allem durch hervorragende Ergebnisse im Bereich Gesundheit getragen, wo das Land dank eines Netzes an Beratungsstellen, das fast 4-mal so dicht ist wie im italienischen Durchschnitt, den 1. Platz belegt. Auf dem 3. Podiumsplatz folgt das Aostatal, das nach einem Einbruch im Vorjahr eine starke Rückkehr feiert. Sizilien bildet das Ende der Rangliste direkt hinter Apulien und der Basilicata.
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2: In der Champions League kommt es zum Rückspiel zwischen dem FC Bayern München und Paris Saint-Germain. Das Rückspiel findet um 21 Uhr in der Allianz Arena in München statt. Es ist die Top-Begegnung der bisherigen Champions League-Saison. Das spektakuläre 5:4 zwischen Paris Saint-Germain und dem FC Bayern im Hinspiel des Champions League-Halbfinales hat die Erwartungen an dieses Rückspiel in ungeahnte Höhen schießen lassen. Heute läuft der deutsche Meister in der Allianz Arena erstmals im neuen rot-weißen Trikot auf. Das waren die aktuellen Themen zur Stunde. Das Wetter am heutigen Mittwoch. Am Nachmittag bleibt es unbeständig mit vielen Wolken und einigen teils kräftigen Regenschauern, bevor sich das

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1: Aus der Landesverkehrsmeldezentrale begrüßt Sie Silke Andres. Brenner Autobahn. In Richtung Norden zwischen Brix und dem Brenner LKW-Stau wegen Überlastung. Auch für den Leichtverkehr kann es zu Behinderungen kommen. Auf der Schnellstraße Mebo in Richtung Bozen ist bis heute Abend zwischen den Sigmundskunertunnel und Bozen Süd wegen Arbeit nur eine Fahrspur befahrbar. Die Ausfahrt Industriezone Bozen Süd ist gesperrt. Zurzeit staut es ca. 2 Kilometer zurück. Zudem wird heute ab 21 Uhr bis morgen früh um 6 Uhr in Richtung Bozen der Abschnitt Eppan bis Bozen Süd gesperrt. Allen unterwegs, gute Fahrt!
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12: Aus der Landesverkehrsmeldezentrale begrüßt Sie Silke Andres, Brenner Autobahn. In Richtung Norden zwischen Brix und Dembrenner Lkw-Stau wegen Überlastung. Auch für den Leichtverkehr kann es zu Behinderungen kommen. Auf der Schnellstraße Mebo in Richtung Bozen ist bis heute Abend zwischen den Siegmundsgrundertunnel und Bozen Süd wegen Arbeit nur eine Fahrspur befahrbar. Die Ausfahrt Industriezone Bozen Süd ist gesperrt. Zurzeit staut es ca. 2 Kilometer zurück. Zudem wird heute ab 21 Uhr bis morgen früh um 6 Uhr in Richtung Bozen der Abschnitt Eppan bis Bozen Süd gesperrt. Allen unterwegs, gute Fahrt!

mit Hannelore Plunger einen schönen Tag. Auch heute Morgen sorgte die Baustelle auf der Mebo nicht nur für zähen Verkehr vom Umland in die Stadt hinein, sondern legte auch weite Teile von Bozen völlig lahm. Bereits in den frühen Morgenstunden ging auf den Zufahrtsstraßen zur Landeshauptstadt nichts mehr. Um Eltern Orientierungshilfen zu geben, hat das Forum Prävention ein Smartphone-Starter-Kit erstellt, mit dem Eltern im Familienalltag unterstützt werden. Zudem wurde vom Netzwerk Eltern Medienfit ein Positionspapier erarbeitet, in dem einheitliche qualitätsgesicherte Leitlinien für Fachkräfte zusammengefasst wurden. Nach einer gewaltsamen Ramattacke an der Mautstelle der Brenner-Autobahn ist es den Carabinieri gelungen, eine mutmaßlich auf Hoteldiebstähle spezialisierte Tätergruppe zu zerschlagen. 3 Männer wurden verhaftet, 2 Beamte erlitten bei dem Einsatz Verletzungen. Zum Sport: in der Champions League kommt es zum Rückspiel zwischen dem FC Bayern München und Paris Saint-Germain. Das Rückspiel findet um 21 Uhr in der Allianz Arena in München statt. Mehr dazu in den Nachrichten zur vollen Stunde. Und nun zum Wetter. Am Nachmittag bleibt es unbeständig mit vielen Wolken und einigen teils kräftigen Regenschauern, bevor sich das Wetter gegen Abend von Westen beginnend wieder beruhigt. Die höchsten Temperaturen reichen von 13 bis 17 Grad. Die Temperaturen zurzeit in Laas 13 Grad, Oberfintel und St. Martin in Basaya 12 und Leinburg 16 Grad.

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1: USA und Iran offenbar kurz vor Kriegsdeal. Auch heute Verkehrschaos in und um Bozen. Das Wetter heute in Südtirol, Regenschauer. Im Studio Hannelore Plunger, einen schönen Tag. Laut einem Medienbericht stehen die USA und der Iran kurz vor einer gemeinsamen Absichtserklärung zur Beendigung des Krieges. Gleichzeitig laufen intensive diplomatische Gespräche zwischen Teheran, Peking und Washington. Das einseitige Dokument soll demnach auch den Rahmen für weitere Atomverhandlungen festlegen. Unabhängig bestätigt wurde der Bericht zunächst nicht. Der iranische Außenminister Araghchi machte nach einem Treffen mit Chinas Spitzendiplomat Wang Yi in Peking deutlich, dass Teheran nur unter bestimmten Bedingungen zustimmen werde. US-Präsident Donald Trump erklärte heute, bei den Gesprächen seien große Fortschritte erzielt worden. Zudem stellte er eine vorübergehende Aussetzung des US-Geleitschutzes für Handelsschiffe in der Straße von Hormuz in Aussicht. In den Bergen der Region Piemont ist mit einer Schlechtwetterfront wieder der Winter eingezogen. Auch auf 1800 Metern am Pian della Musa im Ali di Lanzo, Tal westlich von Turin, brachte das Tiefdruckgebiet einige Zentimeter Neuschnee. Auch bei Cervinia im Aostatal. Die Mietpreise in Italien steigen weiter an. Im April lag der Durchschnitt laut dem Immobilienportal Idealista bei rund 15 Euro pro Quadratmeter, so hoch wie noch nie. Besonders deutlich zeigt sich die Entwicklung auch in Bozen. Dort sind die Mieten innerhalb eines Jahres um 7,5% gestiegen. Damit zählt Bozen zu den Städten mit den stärkeren Preiszuwächsen im Land. An der Spitze liegt weiterhin Mailand. Dort kostet der Quadratmeter inzwischen durchschnittlich 23,3 Euro. Dahinter folgen Florenz mit 22,1 Euro und Venedig. Auch Rom bleibt auf einem hohen Niveau. Auch am heutigen Mittwochmorgen sorgte die Baustelle auf der Mebo nicht nur für zähen Verkehr vom Umland in die Stadt hinein, sondern legte auch weite Teile des Stadtgebiets völlig lahm. Bereits in den frühen Morgenstunden ging auf den Zufahrtsstraßen nach Bozen nichts mehr. Besonders kritisch war die Lage in Oberau, Haslach und Gries. In der Reschenstraße stand der Verkehr und das in beide Richtungen. Bereits gestern sorgten Arbeiten an der Beschilderung bei Bozen Süd für kilometerlange Rückstaus bis ins Überetsch. Eltern Medienfit unterstützt im digitalen Familienalltag. Um Eltern Orientierungshilfen zu geben, hat das Forum Prävention ein Smartphone-Starter-Kit erstellt, mit dem Eltern im Familienalltag unterstützt werden. Manuela Lechner vom Forum Prävention.
2: Das Smartphone Starter Kit beinhaltet verschiedene Checklisten. Dazu beinhaltet es auch eine Mediennutzungsvereinbarung, die Eltern und Kinder gemeinsam ausfüllen können. Und als letztes beinhaltet das Smartphone Starter Kit dann noch eine Krisenkarte, denn manchmal kann es zu Schwierigkeiten einfach auch kommen in der digitalen Welt. Und das ist dann für Eltern manchmal so der Moment, wo sie sich denken, und was jetzt? Was kann ich jetzt tun? Und um nicht in Panik zu geraten, gibt es so 3, 4, 5 Schritte, was kann ich jetzt im ersten Moment tun?
1: Zudem wurde vom Netzwerk Eltern Medienfit ein Positionspapier erarbeitet, in dem einheitliche qualitätsgesicherte Leitlinien für Fachkräfte zusammengefasst wurden. Nach einer gewaltsamen Ramattacke an der Mautstelle der Brennerautobahn ist es den Carabinieri gelungen, eine mutmaßlich auf Hoteldiebstähle spezialisierte Tätergruppe zu zerschlagen. Bei der Durchsuchung des Fahrzeugs stellten die Ermittler umfangreiches mutmaßliches Diebesgut sicher, darunter Schmuck und Bargeld. Zudem wurden Einbruchswerkzeuge und Darnkleidung gefunden. 3 Männer albanischer Herkunft wurden verhaftet. Die Verdächtigen stehen im dringenden Verdacht, gezielt Einbrüche in mehreren Beherbergungsbetrieben verübt zu haben. Die Verhaftung gestaltete sich schwierig, da die Verdächtigen massiven Widerstand leisteten. 2 Carabinieri wurden dabei verletzt.
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1: In der Champions League kommt es zum Rückspiel zwischen dem FC Bayern München und Paris Saint-Germain. Das Rückspiel findet um 21 Uhr in der Allianz Arena in München statt. Es ist die Top-Begegnung der bisherigen Champions League-Saison. Das spektakuläre 5:4 zwischen Paris Saint-Germain und dem FC Bayern im Hinspiel des Champions League-Halbfinales hat die Erwartungen an dieses Rückspiel in ungeahnte Höhen schießen lassen. Heute läuft der deutsche Meister in der Allianz Arena erstmals im neuen rot-weißen Trikot auf. Das waren die aktuellen Themen zur Stunde. Das Wetter am heutigen Mittwoch. Am Nachmittag bleibt es unbeständig mit vielen Wolken und einigen teils kräftigen Regenschauern, bevor sich das Wetter gegen Abend von Westen beginnend wieder beruhigt. Die höchsten Temperaturen reichen von 13 bis 17 Grad. Die Wettervorschau. Der morgige Tag verläuft wechselnd bewölkt. Neben der Sonne gibt es bereits am Vormittag erste lokale Regenschauer, unter anderem im Südstau. Am Nachmittag treten die Schauer häufiger auf. Die höchsten Temperaturen reichen von 14 bis 22 Grad. Am Freitag geht es mit einer freundlichen Mischung aus Sonne und Wolken weiter. Am Nachmittag sind nur mehr einzelne Schauer zu erwarten und die Temperaturen steigen an. Auch am Samstag wird es recht sonnig. Am Nachmittag ist erneut mit lokalen Regenschauern zu rechnen. Der Sonntag bringt voraussichtlich mehr Wolken. Die Sonne scheint nur zeitweise.
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4: Karin Unterhofer aus der Landesverkehrsmeldezentrale. Auf der Brenner Autobahn gibt es in Fahrtrichtung Norden zwischen Brixen und Sterzing 4 Kilometer Stau nach einem Unfall. Und zwischen Brixen und dem Brenner gibt es zudem Lkw-Stau wegen Überlastung. Auf der Schnellstraße Meran-Bozen in Fahrtrichtung Bozen ist bis heute Abend 21 Uhr zwischen der Ausfahrt Industriezone Bozen Süd und der Ausfahrt A22 Brenner Autobahn wegen Arbeiten nur eine Fahrspur befahrbar. Die Ausfahrt Industriezone Bozen Süd ist gesperrt. Zudem wird ab heute 21 Uhr bis morgen früh 6 Uhr in Richtung Bozen der Abschnitt Eppan bis Bozen Süd gesperrt. Gute Fahrt!
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1: Südtirol ist als Arbeitsplatz attraktiv, doch der Start in einem neuen Umfeld bringt oft viele Fragen mit sich. Um Menschen, die fürs Leben und Arbeiten hierher gezogen sind, den Einstieg zu erleichtern, organisiert die Handelskammer am 15. Mai wieder das Netzwerktreffen Willkommen in Südtirol. Christine Frey von der Handelskammer erklärt das Ziel dieser Initiative.
2: Menschen, die neu nach Südtirol kommen, haben am Anfang manchmal Schwierigkeiten, sich ein bisschen einzugliedern und sich zu Hause zu fühlen. Sie haben zwar ihren Arbeitsplatz, aber manchmal fehlt es ein bisschen an den sozialen Kontakten, an dem Gefühl, irgendwie dazuzugehören. Und da möchten wir gern ein bisschen weiterhelfen, indem wir die Möglichkeit bieten, sich untereinander kennenzulernen, Menschen kennenzulernen, die in einer ähnlichen Lebenssituation sind und da einfach ein bisschen zum Netzwerken beizutragen. Außerdem stehen wir auch selbst gerne zur Verfügung und werden eben auch bei diesem Treffen mit Informationen und mit Rat und Tat gerne da sein.
1: Dabei geht es nicht nur um graue Theorie, sondern vor allem um den direkten Austausch zwischen Gleichgesinnten und den Kontakt zu lokalen Arbeitgebern.
2: Auch heuer haben wir wieder mehrere Personen eingeladen, die selbst diese Erfahrung gemacht haben, unsere Testimonials. Sie werden in 3 Sprachen sprechen, Deutsch, Italienisch und Englisch, und uns erzählen, wie es ihnen am Anfang gegangen ist, als sie nach Südtirol gekommen sind, was ihnen gefallen hat, wo sie vielleicht ein bisschen Schwierigkeiten oder Zweifel hatten, wie sie damit umgegangen sind, wie solche Hindernisse überwunden worden sind und wer ihnen dabei helfen konnte. Uns interessiert auch, eben genau zu hören, wo die Probleme liegen und gerade auch, was wir dazu beitragen können, damit es leichter wird. Deshalb versprechen wir uns auch, von dieser Veranstaltung zu erfahren, wo wir vielleicht noch ein bisschen zielgerichteter für die Menschen da sein können.
1: Neben den Fachinfos steht beim Treffen im Merkantilgebäude in Bozen auch das gemütliche Kennenlernen im Vordergrund.
2: Das Event ist einerseits für Menschen, die neu herziehen, um hier zu leben, hier zu arbeiten, auch an Menschen, die aus Südtirol sind, Südtirolerinnen und Südtiroler, die nach ein paar Jahren im Ausland sich wieder entscheiden, in die Heimat zurückzukehren. Auch dort kommt es manchmal vor, dass sie sich am Anfang ein bisschen verloren fühlen. Für all diese Menschen ist diese Veranstaltung gedacht und auch für die Arbeitgeber, für die Personalverantwortlichen, die auch sehr herzlich eingeladen sind, zu kommen.
1: Das Treffen findet am 15. Mai ab 17 Uhr im Merkantilgebäude in Bozen statt. Anmeldungen über die Website www.workinsuedtirol.com.
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1: EU-Kommission will Armut in der Europäischen Union bekämpfen. Baukollegium, Rohstoffe nutzen, die vor Ort zur Verfügung stehen. Das Wetter heute, regnerisch. Im Studio David Karlmetzer. Einen schönen Tag. Die EU-Kommission hat heute in Brüssel ein Sozialpaket mit mehreren Initiativen vorgestellt, das der Armut, der Kinderarmut und der Wohnungsnot in der Europäischen Union den Kampf ansagt, sowie die Rechte von Menschen mit Behinderungen stärken soll. Mehr als die Hälfte der Europäerinnen und Europäer nennt die Lebenshaltungskosten als ihre größte Sorge. Mit ihrer ersten EU-Strategie zur Armutsbekämpfung will Brüssel die Armut in der EU bis 2050 abschaffen. Der Energiepreisschock verursache zusätzlichen Druck in Haushalten, die jetzt schon Probleme hätten, so Kommissionsvizepräsidentin Roxana Minzatu. Die USA und der Iran stehen offenbar kurz vor einer gemeinsamen Absichtserklärung zur Beendigung des Kriegs. Gleichzeitig laufen intensive diplomatische Gespräche zwischen Teheran, Peking und Washington. Der iranische Außenminister Abbas Araghchi machte nach einem Treffen mit Chinas Spitzendiplomat Wang Yi in Peking deutlich, dass Teheran nur unter bestimmten Bedingungen zustimmen wird. US-Präsident Donald Trump erklärte, bei den Gesprächen seien große Fortschritte erzielt worden. Die Abhängigkeit von Rohstoffen ist nach Ansicht des Präsidenten des Baukollegiums Christian Egartner zu einem zentralen Problem für Wirtschaft und Gesellschaft geworden. Der Abbau von Rohstoffen vor Ort sei daher dringend notwendig. Mineralische Rohstoffe wie Sand, Kies und Steine sind für die unterschiedlichsten Bau- und Infrastrukturprojekte in Südtirol unerlässlich, erklärt Egartner. Der jährliche Bedarf beläuft sich auf rund 6 Millionen Tonnen. Derzeit können jedoch nur etwa 35% dieses Bedarfs aus lokalen Steinbrüchen gedeckt werden, während 65% durch Recyclingmaterial aus Aushub, Bauschutt oder durch Importe abgedeckt werden. Die Schmiedgasse in Bozen soll mit Ende des Schuljahres in beide Richtungen befahrbar sein. Das hat Verkehrsstadträtin Johanna Ramoser in Beantwortung einer entsprechenden Anfrage des TMK nach dem tragischen Unfall in der Vittorio-Veneto-Straße mitgeteilt. Dadurch entsteht über das Gries Village eine für den Radverkehr sichere Alternative zur Rennstelle am Grieser Platz. Der TMK-Gemeinderat Matthias Colonia begrüßt die Ankündigung. Auf stark befahrenen Straßen wie der Vittorio-Veneto-Straße sei es unerlässlich, den Auto- und Fahrradverkehr zu trennen, um mögliche Konflikte und Unfälle zu reduzieren. Und die Stabilität der Rettstämme in den Gemeinden Aur und Vatten ist durch gezielte bauliche Maßnahmen maßgeblich erhöht worden. In zwei verschiedenen Abschnitten wurden aufwendige Filtersysteme aus Schotter in den Dammkörper integriert. Diese Art der Böschungsstabilisierung ist eine bewährte Methode, die ihre Wirksamkeit bereits bei Hochwasserereignissen in der jüngeren Vergangenheit unter Beweis gestellt hat, erklärt der zuständige Amtsdirektor Thomas Thaler. In beide Projekte flossen jeweils 400.000 Euro, wobei die Finanzierung über den Europäischen Fonds für Regionalentwicklung sichergestellt wurde. Damit investiert das Land Südtirol konsequent in die Hochwassersicherheit und den Schutz der Bevölkerung im Unterland.
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1: Die Regierung in Großbritannien befindet sich derzeit in Gesprächen über die Unterstützung potenzieller Bewerbungen für die Olympischen und Paralympischen Spiele in den 2040er Jahren. Auch Katar und Indien haben starkes Interesse an Olympischen Spielen ab 2036 signalisiert. In Europa könnte es zu Bewerbungen von Istanbul, Budapest, Madrid und Deutschland kommen. Das waren die aktuellen Themen zur Stunde. Das Wetter am heutigen Mittwoch. Am Nachmittag bleibt es unbeständig mit vielen Wolken und einigen teils kräftigen Regenschauern, bevor sich das Wetter gegen Abend von Westen beginnend wieder beruhigt. Die höchsten Temperaturen reichen von 13 bis 17 Grad. Die Wettervorschau. Der morgige Donnerstag verläuft wechselnd bewölkt. Neben der Sonne gibt es bereits am Vormittag erste lokale Regenschauer. Am Nachmittag treten die Schauer häufiger auf. Die höchsten Temperaturen reichen von 14 bis 22 Grad. Am Freitag geht es mit einer freundlichen Mischung aus Sonne und Wolken weiter. Am Nachmittag sind nur mehr einzelne Schauer zu erwarten und die Temperaturen steigen an. Auch am Samstag wird es recht sonnig. Am Nachmittag ist erneut mit lokalen Regenschauern zu rechnen. Der Sonntag bringt voraussichtlich mehr Wolken, die Sonne scheint nur zeitweise.
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3: Hier ist die Landesverkehrsmeldezentrale. Breiner Autobahn in Richtung Norden zwischen Brixen und Sterzing. 2 Kilometer Stau nach einem Unfall. Weiterhin gute Fahrt.
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1: 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Eine einheimische, fleißige, junge Frau sucht ab sofort eine Arbeit als Abspülerin, Aufräumerin, Bedienung oder Servicemitarbeiterin mit Unterkunft. 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
1: EU-Kommission will Armut in der Europäischen Union bekämpfen. Fusion zwischen den Genossenschaften Bergmilch Südtirol und Milchhof Brixen steht kurz vor dem Abschluss. Das Wetter heute regnerisch. Im Studio David Karl-Metzer. Einen schönen Nachmittag. Die EU-Kommission hat heute in Brüssel ein Sozialpaket mit mehreren Initiativen vorgestellt, das der Armut, der Kinderarmut und der Wohnungsnot in der Europäischen Union den Kampf ansagt, sowie die Rechte von Menschen mit Behinderungen stärken soll. Mehr als die Hälfte der Europäerinnen und Europäer nennt die Lebenshaltungskosten als ihre größte Sorge. Mit ihrer ersten EU-Strategie zur Armutsbekämpfung will Brüssel die Armut in der EU bis 2050 abschaffen. Der Energiepreisschock verursacht zusätzlichen Druck in Haushalten, die jetzt schon Probleme hätten, so Kommissionsvizepräsidentin Roxana Minzatu. Die Fusion zwischen den Genossenschaften Bergmilch Südtirol und Milchhof Brixen steht kurz vor dem Abschluss. Am kommenden Freitag erfolgt das abschließende Votum der Delegierten von Bergmilch Südtirol. Die anstehende Vollversammlung samt Abstimmung über den Vorschlag für eine Fusion bildet den Abschluss eines intensiven Analyse- und Beratungsprozesses zwischen den beiden Genossenschaften, der vor gut eineinhalb Jahren gestartet wurde. Bereits am 29. April haben die Mitglieder des Milchhof Brixen ihre Zustimmung erteilt. Arbeitslandesrätin Magdalena Amhoff hat sich bei einem Treffen mit einer Delegation der Bayerischen Staatskanzlei in Bozen über Strategien zur Bekämpfung des Fachkräftemangels und der Steigerung der Arbeitgeberattraktivität ausgetauscht. Der demografische Wandel und der Wettbewerb um qualifizierte Fachkräfte fordern innovative Ansätze, Investitionen in die Arbeitgeberattraktivität und den Abbau von Zugangshürden zur öffentlichen Verwaltung, waren sich beide Seiten einig. Eine angemessene Entlohnung, eine möglichst gute Vereinbarkeit von Beruf und Privatleben und die gezielte Förderung von Weiterbildung und persönlicher Entwicklung sind zentral, um neue Mitarbeiterinnen und Mitarbeiter zu gewinnen, sagte Landesrätin Amhoff. Die Abhängigkeit von Rohstoffen ist nach Ansicht des Präsidenten des Baukollegiums Christian Egartner zu einem zentralen Problem für Wirtschaft und Gesellschaft geworden. Der Abbau von Rohstoffen vor Ort sei daher dringend notwendig. Mineralische Rohstoffe wie Sand, Kies und Steine sind für die unterschiedlichsten Bau- und Infrastrukturprojekte in Südtirol unerlässlich, erklärt Egartner. Der jährliche Bedarf beläuft sich auf rund 6 Millionen Tonnen. Derzeit können jedoch nur etwa 35% dieses Bedarfs aus lokalen Steinbrüchen gedeckt werden, während 65% durch Recycle-Material aus Aushub, Bauschutt oder durch Importe abgedeckt werden. Und die Schmiedgasse in Bozen soll mit Ende des Schuljahres in beide Fachrichtungen befahrbar sein. Das hat Verkehrsstadträtin Johanna Ramoser in Beantwortung einer entsprechenden Anfrage des Team K nach dem tragischen Unfall in der Vittorio-Veneto-Straße mitgeteilt. Dadurch entsteht über das Gries Village eine für den Radverkehr sichere Alternative zur Rennstelle am Grieser Platz. Der Team K-Gemeinderat Matthias Colonia begrüßt die Ankündigung. Auf stark befahrenen Straßen sei es unerlässlich, den Auto- und Fahrradverkehr zu trennen, um mögliche Konflikte und Unfälle zu reduzieren. Das Wetter am heutigen Mittwoch. Am Nachmittag bleibt es unbeständig mit vielen Wolken und einigen teils kräftigen Regenschauern, bevor sich das Wetter gegen Abend von Westen beginnend wieder beruhigt. Die höchsten Temperaturen reichen von 13 bis 17 Grad. Die Wettervorschau. Der morgige Donnerstag verläuft wechselnd bewölkt. Neben der Sonne gibt es bereits am Vormittag erste lokale Regenschauer. Am Nachmittag treten die Schauer häufiger auf. Die höchsten Temperaturen reichen von 14 bis 22 Grad. Am Freitag geht es mit einer freundlichen Mischung aus Sonne und Wolken weiter. Am Nachmittag sind nur mehr einzelne Schauer zu erwarten und die Temperaturen steigen an. Auch am Samstag wird es recht sonnig. Am Nachmittag ist erneut mit lokalen Regenschauern zu rechnen. Der Sonntag bringt voraussichtlich mehr Wolken. Die Sonne scheint nur zeitweise.
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3: Aus der Landesverkehrsmeldezentrale begrüßt Sie Karin Unterhofer. Auf der Brenner Autobahn gibt es in Richtung Norden zwischen Sterzing und dem Brenner abschnittsweise Lkw-Stau wegen Überlastung. Auf der Schnellstraße Meran-Bozen in Richtung Bozen ist bis heute Abend 21 Uhr zwischen der Ausfahrt Industriezone Bozen Süd und der Ausfahrt A22 Brenner Autobahn wegen Arbeiten nur eine Fahrspur befahrbar. Die Ausfahrt Industriezone Bozen Süd ist gesperrt. Zudem wird ab heute 21 Uhr bis morgen früh 6 Uhr in Richtung Bozen der Abschnitt Eppan bis Bozen Süd gesperrt. Gute Fahrt!

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1: Aus der Landesverkehrsmeldezentrale begrüßt Sie Karin Unterhofer. Auf der Brenner Autobahn gibt es in Richtung Norden zwischen Sterzing und dem Brenner abschnittsweise Lkw-Stau wegen Überlastung. Auf der Schnellstraße Meran-Bozen in Richtung Bozen ist bis heute Abend 21 Uhr zwischen der Ausfahrt Industriezone Bozen Süd und der Ausfahrt A22 Brenner Autobahn wegen Arbeiten nur eine Fahrspur befahrbar. Die Ausfahrt Industriezone Bozen Süd ist gesperrt. Zudem wird ab heute 21 Uhr bis morgen früh 6 Uhr in Richtung Bozen der Abschnitt Eppan bis Bozen Süd gesperrt. Gute Fahrt!

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3: Landtag stimmt für Weiterentwicklung des Schülerlotsensystems in Südtirol. Fusion zwischen den Genossenschaften Bergmilch und Milchhof Brixen kurz vor dem Abschluss. Das Wetter heute regnerisch. Im Studio David Karlmetzer. Einen schönen Nachmittag. Das Schülerlotsensystem in Südtirol, das seit vielen Jahren einen zentralen Beitrag zur Sicherheit der Kinder auf dem Schulweg leistet, soll weiterentwickelt werden. Heute verlassen sich viele Kinder stark auf die Anweisungen der Lotsinnen und Lotsen und haben dadurch wenig Gelegenheit, eigenständig Verkehrssituationen einzuschätzen. Ziel ist es, die Sicherheit weiterhin zu gewährleisten und zugleich die Selbstständigkeit und Verkehrskompetenz der Kinder zu stärken. Der vom Landtagsabgeordneten Thomas Wiedmann eingebrachte Antrag sieht vor, gemeinsam mit Schulen, Gemeinden und Fachleuten eine Analyse durchzuführen und darauf aufbauend Pilotprojekte umzusetzen. Die Fusion zwischen den Genossenschaften Bergmilch Südtirol und Milchhof Brixen steht kurz vor dem Abschluss. Am kommenden Freitag erfolgt das abschließende Votum der Delegierten von Bergmilch Südtirol. Die anstehende Vollversammlung samt Abstimmung über den Vorschlag für eine Fusion bildet den Abschluss eines intensiven Analyse- und Beratungsprozesses zwischen den beiden Genossenschaften, der vor gut 1,5 Jahren gestartet wurde. Bereits am 29. April haben die Mitglieder des Milchhof Brixen ihre Zustimmung erteilt. Der Hoteliers- und Gastwirteverband nimmt die erfolgreiche Ermittlungsarbeit der Karabiniere mit großer Erleichterung zur Kenntnis, die zur Festnahme einer auf Hoteldiebstähle spezialisierten Tätergruppe geführt hat. Die Bande soll für mehrere Einbrüche in gehobenen Beherbergungsbetrieben in Natz, Schaps, Kienz, Abtei und Schenner verantwortlich sein. Die jüngsten Vorfälle hätten im Hotel- und Gastgewerbe große Besorgnis ausgelöst. Umso wichtiger sei es, dass die Sicherheitskräfte rasch und entschlossen gehandelt haben, betont HGV-Präsident Klaus Berger. Er spricht den beteiligten Polizeikräften ausdrücklich seinen Dank aus. Gleichzeitig unterstreicht Berger die Wichtigkeit von Präventionsmaßnahmen in den Beherbergungsbetrieben. Arbeitslandesrätin Magdalena Amhoff hat sich bei einem Treffen mit einer Delegation der Bayerischen Staatskanzlei in Bozen über Strategien zur Bekämpfung des Fachkräftemangels und der Steigerung der Arbeitgeberattraktivität ausgetauscht. Der demografische Wandel und der Wettbewerb um qualifizierte Fachkräfte fordern innovative Ansätze, Investitionen in die Arbeitgeberattraktivität und den Abbau von Zugangshürden zur öffentlichen Verwaltung, waren sich beide Seiten einig. Eine angemessene Entlohnung, eine möglichst gute Vereinbarkeit von Beruf und Privatleben und die gezielte Förderung von Weiterbildung und persönlicher Entwicklung sind zentral, um neue Mitarbeiterinnen und Mitarbeiter zu gewinnen. Und die israelische Armee hat die Bewohnerinnen und Bewohner von 12 Dörfern im Süden des Libanon zum Verlassen ihrer Häuser aufgerufen. Ein Armeesprecher verbreitete heute einen Aufruf an die dortige Bevölkerung. Israel habe eine gelbe Linie festgelegt, die sich auf südlibanesischem Territorium rund 10 Kilometer von der Grenze entfernt befinde, so der Sprecher. Innerhalb dieser Zone sind israelische Truppen stationiert, eine Rückkehr sei vorerst untersagt. Israelische Truppen und die mit dem Iran verbündete Hisbollah-Miliz lieferten einander unterdessen neue Kämpfe. Israel hat mit Kampfflugzeugen und Drohnen im südlichen Libanon Angriffe geflogen. Das Wetter am heutigen Mittwoch. Am Nachmittag bleibt es unbeständig mit vielen Wolken und einigen teils kräftigen Regenschauern, bevor sich das Wetter gegen Abend von Westen beginnend wieder beruhigt. Die höchsten Temperaturen reichen von 13 bis 17 Grad. Die Wettervorschau. Der morgige Donnerstag verläuft wechselnd bewölkt. Neben der Sonne gibt es bereits am Vormittag erste lokale Regenschauer. Am Nachmittag treten die Schauer häufiger auf. Die höchsten Temperaturen reichen von 14 bis 22 Grad. Am Freitag geht es mit einer freundlichen Mischung aus Sonne und Wolken weiter. Am Nachmittag sind nur mehr einzelne Schauer zu erwarten und die Temperaturen steigen an. Auch am Samstag wird es recht sonnig. Am Nachmittag ist erneut mit lokalen Regenschauern zu rechnen. Der Sonntag bringt voraussichtlich mehr Wolken. Die Sonne scheint nur zeitweise.
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0: Guten Nachmittag aus der Landesverkehrsmeldezentrale. Brenner Autobahn in Richtung Norden zwischen Brix und dem Brenner. Abschnittsweise LKW-Stau wegen Überlastung. Auf der Schnellstraße Mebo in Richtung Bozen ist bis heute Abend 21 Uhr zwischen der Ausfahrt Industriezone Bozen Süd und der Ausfahrt A22 Brenner Autobahn wegen Arbeit nur eine Fahrspur befahrbar. Die Ausfahrt Industriezone Bozen Süd ist gesperrt. Zudem wird ab heute 21 Uhr bis morgen früh um 6 Uhr in Richtung Bozen der Abschnitt Eppan bis Bozen Süd gesperrt. Halt unterwegs. Gute Fahrt.

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3: Kloster der Tertiarschwestern in Kaltern, Vinzenz Gemeinschaft, möchte dort ein Haus der Solidarität einrichten. Martina Ladurna bleibt Präsidentin des Verbands der Seniorenwohnheime. Das Wetter morgen wechselhaft. Im Studio David Karlmetzer. Einen schönen Nachmittag. Die Südtiroler Vinzenzgemeinschaft strebt die Übernahme des Klosters der Tertiarschwestern in Kaltern an und möchte dort ein Haus der Solidarität nach dem Vorbild in Brixen einrichten. Der Landtagsabgeordnete Jürgen Wirth Anderland forderte mit einem Beschlussantrag die Landesregierung auf, das Vorkaufsrecht geltend zu machen und die Immobilie bedürftigen Einheimischen zur Verfügung zu stellen. SVP-Fraktionsvorsitzender Harald Stauder erklärte, dass die Gemeinde, wie auch das Land, das Vorkaufsrecht hat. Doch dieses müsse gut begründet sein und können nicht ausgeübt werden, nur um das vorgeschlagene soziale Projekt zu verhindern. Die Vinzenzgemeinschaft möchte Wohnraum für Menschen in Not bereitstellen und gleichzeitig umfassende soziale Unterstützung anbieten. Die Schwestern sehen darin eine Fortführung der Werte ihres Ordens und wollen ihre Immobilie auch in diesem Sinne zukünftig genutzt wissen. Martina Ladurner ist in ihrem Amt als Präsidentin des Verbands der Seniorenwohnheime Südtirols bestätigt worden. Bei der heutigen konstituierenden Sitzung des neu gewählten Verbandsausschusses wurde außerdem Ulrich Seitz zum neuen Vizepräsidenten gewählt. Für Ladurner bleiben die Themen Fachkräftesicherung, Weiterentwicklung der Pflegeangebote und die Unterstützung der Einrichtungen zentrale Schwerpunkte der Verbandsarbeit. Gemeinsam geht es darum, die rechtlichen, organisatorischen und finanziellen Rahmenbedingungen weiter zu stärken, damit ältere Menschen auch in Zukunft gut betreut und gepflegt werden können, so Ladurner. Das Schülerlotsensystem in Südtirol, das seit vielen Jahren einen zentralen Beitrag zur Sicherheit der Kinder auf dem Schulweg leistet, soll weiterentwickelt werden. Heute verlassen sich viele Kinder stark auf die Anweisungen der Lotsinnen und Lotsen und haben dadurch wenig Gelegenheit, eigenständig Verkehrssituationen einzuschätzen. Ziel ist es, die Sicherheit weiterhin zu gewährleisten und zugleich die Selbstständigkeit und Verkehrskompetenz der Kinder zu stärken. Der vom Landtagsabgeordneten Thomas Wiedmann eingebrachte Antrag sieht vor, gemeinsam mit Schulen, Gemeinden und Fachleuten eine Analyse durchzuführen und darauf aufbauend Pilotprojekte umzusetzen. Der Hoteliers- und Gastwirteverband nimmt die erfolgreiche Ermittlungsarbeit der Carabinieri mit großer Erleichterung zur Kenntnis, die zur Festnahme einer auf Hoteldiebstähle spezialisierten Tätergruppe geführt hat. Die Bande soll für mehrere Einbrüche in gehobenen Beherbergungsbetrieben in Natz, Schaps, Kienz, Abtei und Schenna verantwortlich sein. Die jüngsten Vorfälle hätten im Hotel- und Gastgewerbe große Besorgnis ausgelöst. Umso wichtiger sei es, dass die Sicherheitskräfte rasch und entschlossen gehandelt haben, betont HGV-Präsident Klaus Berger. Er spricht den beteiligten Polizeikräften ausdrücklich seinen Dank aus. Gleichzeitig unterstreicht er die Wichtigkeit von Präventionsmaßnahmen in den Beherbergungsbetrieben. Und Nordkorea hat in einer überarbeiteten Verfassung sämtliche Bezüge zu einer Wiedervereinigung mit Südkorea gestrichen. Dies geht aus einem Dokument hervor, das Südkoreas sämtliche Nachrichtenagentur Yonhap im Verteidigungsministerium in Seoul einsehen konnte. Seit der Staatsgründung 1948 hatte sich die nordkoreanische Regierung zum Ziel erklärt, auf eine politische Vereinigung mit dem Süden hinzuarbeiten. Erstmals rückte Nordkoreas Machthaber Kim Jong-un Ende 2023 rhetorisch von diesem Ziel ab. Er erklärte Südkorea damals zum Hauptfeind. Im Januar 2024 ließ die Regierung zudem das symbolische Denkmal für die Wiedervereinigung abreißen. Seit dem Koreakrieg 1950 bis 1953 ist die koreanische Halbinsel geteilt in einen kommunistischen Norden und einen demokratischen Süden. die Wettervorschau. Der morgige Donnerstag verläuft wechselnd bewölkt. Neben der Sonne gibt es bereits am Vormittag erste lokale Regenschauer. Am Nachmittag treten die Schauer häufiger auf. Die höchsten Temperaturen reichen von 14 bis 22 Grad. Am Freitag geht es mit einer freundlichen Mischung aus Sonne und Wolken weiter. Am Nachmittag sind nur mehr einzelne Schauer zu erwarten. Auch am Samstag wird es recht sonnig. Am Nachmittag ist erneut mit lokalen Regenschauern zu rechnen. Der Sonntag bringt voraussichtlich mehr Wolken. Die Sonne scheint nur zeitweise.
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4: Karin Unterhofer aus der Landesverkehrsmeldezentrale. Auf der Brenner Autobahn in Fahrtrichtung Norden zwischen Brixen und dem Brenner abschnittsweise LKW-Stau wegen Überlastung. Auf der Schnellstraße Meran-Bozen in Richtung Bozen ist bis heute Abend 21 Uhr zwischen der Ausfahrt Industriezone Bozen Süd und der Ausfahrt A22 Brenner Autobahn wegen Arbeiten nur eine Fahrspur befahrbar. Die Ausfahrt Industriezone Bozen Süd ist gesperrt. Ab heute 21 Uhr bis morgen früh 6 Uhr wird auf der Schnellstraße Meran-Bozen in Richtung Bozen der Abschnitt Eppan-Bozen Süd gesperrt. Gute Fahrt!

Ja, und immer noch auf dem Kalenderblatt, der 6. Mai. Und wir durften wiederum erfahren an diesem Tag, ein Umzug, vor allem eines Radios, ist kein Kindergeburtstag. Also das durften eben auch wieder die Ex-Chefs, die noch Chefs erfahren. Also die Techniker, die sind nach wie vor sehr, sehr fleißig hier bei uns und dementsprechend leidet ein bisschen die Moderation darunter. Aber Gott sei Dank, und da sind wir sehr froh darüber, läuft das Musikprogramm. Und mit Musik machen wir auch gleich weiter aus Südtirol, für die Südtiroler sozusagen. Der Oswald Sattler mit Amore Mio Napoli, am Mikrofon der Roland.

0: Und da wir das heute bereits einige Male wiederholt haben, heute ist der 6. Mai und in 10 Tagen, wir rechnen genau, der 16. Und das ist dann freilich ein Datum zu merken, denn da gelten dann die neuen Regeln für E-Scooter in Südtirol und damit auch in Italien. Man hat darüber bereits gelesen oder gehört, ab dem 16. Mai, da brauchen E-Scooter ein Kennzeichen, eine Versicherung und auch die Fahrer müssen einen Helm tragen. Wer ohne unterwegs ist, der riskiert also richtig saftige Strafen von bis zu 800 Euro.
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0: Genau, und da kommen noch ein paar Informationen, gerade in Städten wie Bozen, Meran oder auch im Urlaub am Gardasee und an der Adria. Heißt das, bevor man losknattert oder losrollt, da checken Sie, ob Sie das alles haben. Ansonsten kann die bequeme Fahrt mit dem E-Roller-Scooter richtig teuer werden, wie eben gehört. Also immer alles komplizierter, aufwendiger. Da kann einem na doch einiges vergehen. Dann doch lieber gehen, da gelten nämlich noch keine Regeln. Bislang. Na. Und zurück in eine Zeit, wo es noch keine E-Scooter oder Roller gab. Hier Michael Holm und die 70er.

0: Achtung und Respekt.
1: Ja, der Roland Kaiser
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1: Achtung und Respekt, eben gehört von Roland Kaiser, und das wollte ich noch hinzufügen. Also soweit haben wir es schon, dass wir musikalisch darauf hinweisen müssen. Ist ein bisschen verloren gegangen in den letzten Jahren und Jahrzehnten. Früher war das als Selbstverständlichkeit. Mittlerweile leider nicht mehr, und dennoch erziehen viele ihre Kinder mit Handy. Nach wie vor gut. Nein, eben nicht gut. 17 und 18 Minuten, und jetzt wird's richtig fein, gemütlich mit Captain and Daniel anschließend. Ein bisschen Werbung.

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Ich habe ein bisschen Südtirol in ihren Radioboxen, also das geht immer gut. Sunrise und im weißen Kleid und wir bleiben bei aktuellen Schlager. Von Sunrise zu Ramona Martinez und erzähl mir schöne Lügen. 3 Minuten vor 5:30.

0: Mit David Karlmetzer einen schönen Nachmittag. Schülerinnen und Schüler der Fachoberschule für Tourismus und Biotechnologie Marie Curie Meran, die Südtirol in diesem Jahr im Jugendparlament zur Alpenkonvention vertraten, haben heute im Landtag die im französischen Chamonix vom Jugendparlament verabschiedeten Resolutionen vorgestellt. Die ausgearbeiteten Vorschläge zum diesjährigen Hauptthema nachhaltiges Leben in den Alpen reichen von Solarpanelen auf Staudämmen über Klimaprojekte als Voraussetzung für den Schulabschluss bis hin zur Schärfung des Klimabewusstseins in der Bergführerausbildung und zusätzlichen Turbinen an Wasserkraftwerken. Martina Ladurner ist in ihrem Amt als Präsidentin des Verbands der Seniorenwohnheime Südtirols bestätigt worden. Bei der heutigen konstituierenden Sitzung des neu gewählten Verbandsausschusses wurde außerdem Ulrich Seitz zum neuen Vizepräsidenten gewählt. Nach dem spektakulären 5:4 im Hinspiel steht der FC Bayern München im Rückspiel des Champions League-Halbfinals gegen Paris Saint-Germain unter Zugzwang. Die Münchner wollen heute Abend vor heimischer Kulisse den Titelverteidiger stürzen und erstmals seit 6 Jahren wieder ins Endspiel einziehen. Mehr dazu in unseren Nachrichten zur folgenden Stunde und damit zur Wettervorschau. Der morgige Donnerstag verläuft wechselnd bewölkt. Neben der Sonne gibt es bereits am Vormittag erste lokale Regenschauer. Am Nachmittag treten die Schauer häufiger auf. Die höchsten Temperaturen reichen von 14 bis 22 Grad.
1: Ja, kurz und würzig, das unsere Radio 2000 Schlagzeilen. Dankeschön an Kollege Dave und geht's mit dem Bernhard weiter. Der Bernhard Brinkhorn, das ist ein Sparfuchs, aber hören Sie selber.

0: Also Ricky Poveri geht immer selbstverständlich, da hört man doch sehr, sehr gerne hin. 17:30 und wir sind, das wissen Sie ja, in der schönsten Tageszeit.
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0: So schaut's denn aus.

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0: Also auch so ein Titel, mit dem Andrea Berg berühmt wurde und ja, sich auf den Bühnen zurecht fand. Legendär und das die frühen 90er zu hören bei uns im Feierabendprogramm an diesem Mittwoch. Wir haben es 10 vor 6 und geht direkt weiter mit Kollege Alexander Lanz.
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3: Günstig zu kaufen, gesucht wird eine alte Vespa, auch reparaturbedürftig. Telefon 340 18 19 198. Gesucht werden Nähsachen, Reißverschlüsse, Fäden, Knöpfe, Nähmaschine und Stoffreste und zwar in Lana. Die Telefonnummer 329 25 63 881. Zwei Rasenmäher mit Benzinmotor für je 100 € abzugeben in Lana. Telefon

0: 0333 528 53 28. Im Raum Brixen werden neuwertige Barhocker günstig verkauft und Flohmarktsachen günstig abgegeben. Telefon 339 604 90 44. Wegen des Hotelumbaus werden gut erhaltene Schränke und Couchen um jeweils 90 Euro das Stück verkauft. Dazu nähere Infos unter 348 511 11 78. Regenwassertanks in Gitterboxen, jeweils 1000 Liter zu verschenken. Im Raum Eisacktal, Telefon 320 896 31 98. Günstig zu kaufen gesucht, wenn eine alte Vespa auch reparaturbedürftig. Telefonnummer dazu 340 181 91 98. Ein Damenfahrrad zusammen klappbar und ein Herrenfahrrad mit Übersetzung um 55 Euro je Rad zu verkaufen. Im Eisacktal die Telefonnummer 338 481 89 02. In Lana werden ein Damenfahrrad, ein Fahrradanhänger und ein Herren-Mountainbike günstig verkauft. Telefon 333 528 53 28. Das eben Gehörte nachzulesen auf unserer Internetseite und alles weitere ebenso auf unserer Homepage.
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3: Vorschläge der Jugend für ein nachhaltiges Leben in den Alpen im Landtag vorgestellt. Ukraine erhält beschlagnahmte Millionen von Ungarn zurück. Das Wetter morgen wechselhaft. Im Studio David Karlmetzer. Einen schönen guten Abend. Schülerinnen und Schüler der Fachoberschule für Tourismus und Biotechnologie Marie Curie in Meran, die Südtirol in diesem Jahr im Jugendparlament zur Alpenkonvention vertraten, haben heute im Landtag die im französischen Chamonix vom Jugendparlament verabschiedeten Resolutionen vorgestellt. Die ausgearbeiteten Vorschläge zum diesjährigen Hauptthema nachhaltiges Leben in den Alpen reichen von Solarpanelen auf Staudämmen über Klimaprojekte als Voraussetzung für den Schulabschluss bis hin zur Schärfung des Klimabewusstseins in der Bergführerausbildung und zusätzlichen Turbinen an Wasserkraftwerken. Die Schülerinnen und Schüler unterstrichen die Bereitschaft, Lösungsansätze für einige der drängenden Probleme dieser Zeit zu entwickeln, um das Leben und die Zukunft aktiv zu gestalten. Die Südtiroler Finsensgemeinschaft strebt die Übernahme des Klosters der Tertiarschwestern in Kaltern an und möchte dort ein Haus der Solidarität nach dem Vorbild in Brixen einrichten. Der Landtagsabgeordnete Jürgen Wirth-Anderlan forderte mit einem Beschlussantrag die Landesregierung auf, das Vorkaufsrecht geltend zu machen und die Immobilie bedürftigen Einheimischen zur Verfügung zu stellen. SVP-Fraktionsvorsitzender Harald Stauder erklärte, dass die Gemeinde, wie auch das Land, das Vorkaufsrecht hat, doch dieses müsse gut begründet sein und könne nicht ausgeübt werden, nur um das vorgeschlagene soziale Projekt zu verhindern. Die Finsensgemeinschaft möchte Wohnraum für Menschen in Not bereitstellen und gleichzeitig umfassende soziale Unterstützung anbieten. Die Schwestern sehen darin eine Fortführung der Werte ihres Ordens und wollen ihre Immobilie auch in diesem Sinne zukünftig genutzt wissen. Martina Ladurner ist in ihrem Amt als Präsidentin des Verbands der Seniorenwohnheime Südtirols bestätigt worden. Bei der heutigen konstituierenden Sitzung des neu gewählten Verbandsausschusses wurde außerdem Ulrich Seitz zum neuen Vizepräsidenten gewählt. Für Ladurner bleiben die Themen Fachkräftesicherung, Weiterentwicklung der Pflegeangebote und die Unterstützung der Einrichtungen zentrale Schwerpunkte der Verbandsarbeit. Gemeinsam geht es darum, die rechtlichen, organisatorischen und finanziellen Rahmenbedingungen weiter zu stärken, damit ältere Menschen auch in Zukunft gut betreut und gepflegt werden können, so Ladurner. Und die Ukraine hat nach Angaben von Präsident Volodymyr Zelensky beschlagnahmtes Bargeld in Millionenhöhe von Ungarn zurückbekommen. Zelensky sprach heute in sozialen Netzwerken von einem wichtigen Schritt in den Beziehungen zu Ungarn. Anfang März hatten ungarische Sicherheitskräfte einen routinemäßigen Geldtransport zwischen Österreich und der Ukraine auf ihrem Gebiet gestoppt. 40 Millionen US-Dollar, 35 Millionen Euro in Bar sowie 9 Kilogramm Gold wurden beschlagnahmt. Das Geld war für die ukrainische Ozhad Bank bestimmt.
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3: Nach dem spektakulären 5:4 im Hinspiel steht der FC Bayern München im Rückspiel des Champions League Halbfinals gegen Paris Saint-Germain unter Zugzwang. Die Münchner wollen heute Abend vor heimischer Kulisse den Titelverteidiger stürzen und erstmals seit 6 Jahren wieder ins Endspiel einziehen. Das Hinspiel hatte bereits für Schlagzeilen gesorgt. 9 Tore bedeuteten das torreichste Semifinalduell der Wettbewerbsgeschichte. Die Ausgangslage verspricht jedenfalls Hochspannung. Bayern braucht einen Sieg, um das Finale am 30. Mai in Budapest zu erreichen, während PSG den knappen Vorsprung verteidigen will. Das waren die aktuellen Themen zur Stunde. Die Wettervorschau. Der morgige Donnerstag verläuft wechselnd bewölkt. Neben der Sonne gibt es bereits am Vormittag erste lokale Regenschauer. Am Nachmittag treten die Schauer häufiger auf. Die höchsten Temperaturen reichen von 14 bis 22 Grad. Am Freitag geht es mit einer freundlichen Mischung aus Sonnen und Wolken weiter. Am Nachmittag sind nur mehr einzelne Schauer zu erwarten. Auch am Samstag wird es recht sonnig. Am Nachmittag ist erneut mit lokalen Regenschauern zu rechnen. Der Sonntag bringt voraussichtlich mehr Wolken. Die Sonne scheint nur zeitweise.
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4: Hier ist die Landesverkehrsmeldezentrale. Brenner Startstraße zwischen Blumau und Kardau und Höhe Gastrofresch, Behinderungen und Stau nach einem Unfall. Brenner Autobahn in Richtung Norden zwischen Brix und dem Brenner, abschnittsweise LKW-Stau wegen Überlastung. Auf der Schnellstraße Meben Richtung Bozen ist bis heute Abend 21 Uhr im Bereich Bozen Süd nur eine Fahrspur befahrbar. Die Ausfahrt Industriezone Bozen Süd ist gesperrt. Ab heute 21 Uhr bis morgen früh um 6 Uhr ist in Richtung Bozen der Abschnitt Eppern bis Bozen Süd gesperrt. Allen unterwegs, gute Fahrt!
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0: Hören Sie immer, Reisewert, Herr Kanada, das ist bei uns der Schütz, da ist es so schön, obwohl ich meine, in der Südtirol ist es noch schöner und da wird Ihnen vor allem heute Abend noch was geboten.
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0: Und heute Abend ausnahmsweise nicht mit Kollege Werner Gärtner. Dafür gibt's Ersatz und was für einen. Kollegin Tanja wird einspringen ab 20 Uhr für Sie. Mit Grüßen, Glückwünschen und Ihrer Volksmusik.

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Also ich finde schon, mit Liedern wie diesen macht man den Feierabend noch ein bisschen schöner. Bruno Ferrara und die Tausende Nächte, seine aktuelle Single und bei uns ein Hit, die Stunde. Wir haben es 4:05.

0: Lager von Fantasy und wir haben gehört, auch die kommen nicht ohne aus. Viel, viel Amore, viel Liebe in ihrem Schlager. 3 Minuten nach 6:30 und ein ganz anderes Thema erwartet Sie hier in diesem Beitrag. Es geht um moderne Technologie. Schauen Sie, Handy in der einen, Tablet in der anderen Hand und das schon im Kleinkinderalter. Ja, digitale Medien gehören heute ganz selbstverständlich zum Familienalltag. Umso wichtiger ist es, wie Eltern damit umgehen, denn Kinder lernen vor allem durch Nachahmung. Genau hier setzt das Projekt DigiKids Finchgau an. Es will Eltern und Fachkräfte für einen bewussten, altersgerechten Umgang mit digitalen Medien sensibilisieren, und zwar von Anfang an.
1: Wir wissen heute, dass Kinder sehr, sehr viel von ihren Vorbildern lernen. Das heißt, Kinder werden sehr stark geprägt von dem, was sie sehen, was sie vorgelebt bekommen. Sie beobachten ihre Umgebung sehr, sehr genau. Wir müssen uns bewusst sein, das nimmt auch einen sehr großen Anteil an dem, was sie nachher nachahmen. Noch viel, viel mehr als die Regeln, die wir nachher aufstellen. Und deshalb ist es wichtig, dass wir ab dem Moment, wo ein Kind in eine Familie kommt, also ab dem Moment der Geburt, einfach auch uns überlegen, okay, wie gehen wir als Familie mit digitalen Geräten um?
2: So, Manuela Lechner vom Forum Prävention. Viele Eltern sind oft unsicher, wenn es um den Umgang mit digitalen Medien geht. Genau dafür wurden 2 neue Informationsflyer entwickelt. Mit praktischen Tipps für Kinder von 0 bis 3 und von 3 bis 6 Jahren und einem klaren Fokus auf gemeinsame Zeit statt Bildschirmzeit.
1: Uns war es wichtig, eine sehr positive Sprache zu verwenden, als Eltern auch praxisnahe Tipps für den Alltag zu geben, mit klaren Empfehlungen hinsichtlich der Zeiten und ab wann, aber auch ganz konkrete Tipps, wenn Medien ein Teil werden, auf was soll ich achten, was sind Empfehlungen zu den Zeiten, wie kann ich altersgerechte Inhalte auswählen für meine Kids, wie kann ich die Kinder einfach auch gut begleiten im Medienstart, was mache ich, wenn ich Geschwisterkinder habe, wo das Thema einfach auch dann wieder herausfordernder wird, einfach klare praxisnahe Tipps zu geben und auch eindeutige Tipps zu geben und Orientierung zu schaffen.
2: Das Projekt DigiKids setzt bewusst auf Prävention und erhofft sich langfristig positive Auswirkungen für Kinder und Familien in der Region.
1: Zum einen war es uns wichtig, dass wir einfach Eltern sensibilisieren für das Thema, was gilt es im Umgang mit digitalen Medien in der Familie zu beachten, aber auch Fachkräften ein Basiswissen zur Verfügung stellen, damit jeder in seinem Alltag, wenn er mit Eltern und Familien in Kontakt ist, das Thema einfach auch ansprechen kann, dass Eltern von vielen verschiedenen Seiten einfach auch Informationen zu diesem Thema bekommen.
0: Tja, das Projekt DigiKids Finchgau richtet sich dann nicht nur an Eltern im Finchgau. Die Flyer werden über die Kindergärten landesweit verteilt. So sollen Eltern eben mehr Sicherheit im Umgang mit digitalen Medien bekommen, damit Kinder auch in einer digitalen Welt gesund aufwachsen können.
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0: So, das zu diesem Beitrag. Wir schauen auf die Studiouhr. 6:30 und ich hoffe auch Sie mittlerweile im wohlverdienten Feierabend. Und da begleiten wir Sie sehr, sehr gerne. Tja, mit richtig guter Musik. Andreas Martin am Start.

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0: Musik, gell? Die ist bei uns im Musikprogramm und ich sag mal so, wenn Sie was Besseres finden, dann gerne umschalten. Aber ich bin ganz ehrlich, ich bezweifle es, dass Sie was Besseres finden.
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0: Genau, das ist unser Motto. Ja, Mittwoch, früher Feierabend oder später Feierabend, je nachdem, wie man es denn sieht. Und wir haben es bereits einige Male angekündigt, volkstümliche Wunschsendung heute leider nicht mit Kollege Werner, dafür aber mit Kollegin Danja um 20 Uhr geht's denn los. Aber kleiner Trost für die Fans von Werner, den haben wir jetzt nochmal im Programm.
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5: Es ist ein Klang, der nach Frühling riecht, nach feuchter Erde, frischem Grün und Kindheit. Ein heller Pfiff zwischen den Bäumen. Die Maipfeife, geschnitzt aus einem Ast. Sie gehört untrennbar zum Mai, wenn die Natur erwacht und das Holz voller Saft ist. Nur jetzt lässt sich nämlich die Rinde ganz leicht vom Kern lösen. Es ist die beste Zeit zum Schnitzen. Mit Taschenmesser und Geschick wird aus Haselnuss oder Esche ein Musikinstrument. Alles, was man dazu braucht, ein gerader Ast und ein Messer. Dann werden die Enden geschnitten, eine Schräge und eine Kerbe gesetzt. Die Rinde wird vorsichtig eingeritzt und durch Klopfen gelöst. Und mit etwas Gefühl lässt sie sich als Ganzes abziehen, ohne zu brechen. Aus dem Holz entsteht das Mundstück, leicht abgeflacht für den richtigen Ton. Dann wird alles wieder zusammengesetzt. Ein erster Atemzug, ein kurzer Versuch und plötzlich erklingt dieser klare, helle Pfiff. Ein einfaches Stück Brauchtum, voller Wissen und Naturverbundenheit, denn dieser Klang gehört einfach zum Mai.
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0: Tolle Brauche und viele, vor allem in meiner Generation und Ältere, die erinnern sich natürlich an diesen Brauch, die Maipfeife. So, das zum Abschluss des Feierabendprogrammes und ich darf mich verabschieden mit einer Künstlerin, die die Traditionen, die Heimat ebenfalls sehr, sehr schätzt. Für Sie, Melissa Naschenweng, und damit sage ich auf Wiederhören. Bis denn morgen.

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2: Vorschläge der Jugend für ein nachhaltiges Leben in den Alpen im Landtag vorgestellt. Landeshauptmann Kompatscher zu Hubschrauberlandungen im Gebirge. Problem, das bekämpft werden muss. Das Wetter morgen wechselhaft. Im Studio David Karlmetzer. Einen schönen guten Abend. Schülerinnen und Schüler der Fachoberschule für Tourismus und Biotechnologie Marie Curie in Meran, die Südtirol in diesem Jahr im Jugendparlament zur Alpenkonvention vertraten, haben heute im Landtag die im französischen Chamonix vom Jugendparlament verabschiedeten Resolutionen vorgestellt. Die ausgearbeiteten Vorschläge zum diesjährigen Hauptthema nachhaltiges Leben in den Alpen reichen von Solarpanelen auf Staudämmen über Klimaprojekte als Voraussetzung für den Schulabschluss bis hin zur Schärfung des Klimabewusstseins in der Bergführerausbildung und zusätzlichen Turbinen an Wasserkraftwerken. Die Schülerinnen und Schüler unterstrichen die Bereitschaft, Lösungsansätze für einige der drängenden Probleme dieser Zeit zu entwickeln, um das Leben und die Zukunft aktiv zu gestalten. Die zunehmenden Hubschrauberlandungen im Gebirge und in sensiblen Bereichen zu touristischen oder privaten Zwecken sind ein Problem, das bekämpft werden muss. Um wirksam eingreifen zu können, müsse jedoch die Reform des Autonomiestatuts abgewartet werden. Das hat Landeshauptmann Arno Kompatscher erklärt und die Grünen ersucht, die Behandlung eines entsprechenden Beschlussantrags auszusetzen. Dieser fordert strengere und restriktivere Regeln für Flug- und Landetätigkeiten im Alpenraum sowie die Übertragung der Zuständigkeit für die Festlegung von Hubschrauber Landeplätzen an das Land. Seit mehreren Jahren ist in Südtirol ein deutlicher Anstieg von Hubschrauberlandungen zu beobachten, ebenso wie eine Zunahme entsprechender Landeplätze, die sowohl für Rettungs- und Notfalldienste als auch für Versorgungsflüge, touristische Zwecke und private Einsätze genutzt werden. Die Fachgewerkschaften für Handel und Dienstleistungen haben sich mit der Rasberg Service GmbH auf ein neues Betriebsabkommen verständigt. Es soll italienweit gelten und die bisherigen verschiedenen territorialen Betriebsabkommen ersetzen. Zu den Eckpunkten der Einigung zählen unter anderem die Anhebung der Anwesenheitsprämie von monatlich 80 auf 89 Euro, die Einführung eines Zuschlags von 130% für alle Sonntage im Dezember und die Anhebung des Höchstbetrags der Ergebnisprämie auf 900 Euro für 2016 beziehungsweise auf 1.000 Euro für 2027. Die Fachgewerkschaften begrüßen die Einigung, sie bestätige einige Besserstellungen und bringe zudem weitere Verbesserungen für alle Arbeitnehmerinnen und Arbeitnehmer. Und Ausländer müssen ab Freitag in der Slowakei nicht mehr höhere Treibstoffpreise bezahlen als Inländer. Das gab die sozialdemokratische Wirtschaftsministerin Denisa Sakorva bekannt. Nach mehreren Wochen hat die vom Linkspopulisten Robert Fico geführte Regierung der Slowakei damit dem Druck der EU-Kommission nachgegeben und die umstrittene Preisverordnung aufgehoben. Die Kommission hatte der Slowakei mit einem Vertragsverletzungsverfahren gedroht, weil die unterschiedlichen Preise im Widerspruch zu EU-Recht stünden.
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2: Nach dem spektakulären 5:4 im Hinspiel steht der FC Bayern im Rückspiel des Champions League Halbfinals gegen Paris Saint-Germain unter Zugzwang. Die Münchner wollen heute Abend vor heimischer Kulisse den Titelverteidiger stürzen und erstmals seit 6 Jahren wieder ins Endspiel einziehen. Das Hinspiel hatte bereits für Schlagzeilen gesorgt. 9 Tore bedeuten das torreichste Semifinalduell der Wettbewerbsgeschichte. Die Ausgangslage verspricht jedenfalls Hochspannung. Bayern braucht einen Sieg, um das Finale am 30. Mai in Budapest zu erreichen, während PSG den knappen Vorsprung verteidigen will. Los geht es um 21 Uhr. Die Wettervorschau. Der morgige Donnerstag verläuft wechselnd bewölkt. Neben der Sonne gibt es bereits am Vormittag erste lokale Regenschauer. Am Nachmittag treten die Schauer häufiger auf. Die höchsten Temperaturen reichen von 14 bis 22 Grad. Am Freitag geht es mit einer freundlichen Mischung aus Sonne und Wolken weiter. Am Nachmittag sind nur mehr einzelne Schauer zu erwarten. Auch am Samstag wird es recht sonnig. Am Nachmittag ist erneut mit lokalen Regenschauern zu rechnen. Der Sonntag bringt voraussichtlich mehr Wolken. Die Sonne scheint nur zeitweise.
3: 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Aus der Landesverkehrsmeldezentrale begrüßt sie Karin Unterhofer. Auf der Brenner Stadtstraße zwischen Blumau und Kardaunhöhe Gastorfresch kommt es immer noch zu Behinderungen und Staus nach einem Unfall. Auf der Brenner Autobahn gibt es in Fahrtrichtung Norden zwischen Bozen Nord und Sterzing abschnittsweise LKW-Stau wegen Überlastung. Auf der Schnellstraße Meran-Bozen in Richtung Bozen ist bis heute Abend 21 Uhr zwischen der Ausfahrt Industriezone Bozen Süd und der Ausfahrt A22 Brenner Autobahn wegen Arbeit nur eine Fahrspur befahrbar. Die Ausfahrt Industriezone Bozen Süd ist gesperrt. Ab heute 21 Uhr bis morgen früh 6 Uhr ist auf der Mebo in Richtung Bozen der Abschnitt Eppan Bozen Süd gesperrt. Allen, die unterwegs sind, gute Fahrt!

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1: Guten Abend aus der Landesverkehrsmeldezentrale. Es begrüßt Sie Karin Unterhofer. Auf der Schnellstraße Meran-Bozen Richtung Bozen ist bis heute Abend 21 Uhr zwischen der Ausfahrt Industriezone Bozen Süd und der Ausfahrt A22 Brennerautobahn wegen Arbeiten nur eine Fahrspur befahrbar. Die Ausfahrt Industriezone Bozen Süd ist gesperrt. Von heute 21 Uhr bis morgen früh 6 Uhr ist auf der Schnellstraße Meran-Bozen Richtung Bozen der Abschnitt zwischen der Ausfahrt Eppan und Bozen Süd für den Verkehr gesperrt. Gute Fahrt!
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Es ist Abend geworden an diesem verregneten Mittwoch und damit ist es wieder Wunschsendungszeit. Heute wieder einmal mit mir, der Tanja, in Vertretung für unseren Werner und natürlich mit Ihren Grüßen und Wünschen. Machen Sie es sich gemütlich, holen Sie sich einen schönen Tee und dann lassen Sie uns gemeinsam 2 Stunden Volksmusik genießen.

ersten Rückmeldungen zu unserem Tee-Vorschlag kommen schon rein. Natürlich ist auch eine Weißweinschorle in Ordnung. Wir beginnen mit den Grüßen von der Christine aus Leifers. Die grüßt ihre Mama Heidi in Leifers und die Emma und den Thomas aus Völsereicher. Außerdem hat uns die Maria aus Lüsen geschrieben. Sie gratuliert der Edith im Bürgerheim in Brixen nachträglich herzlich zum Geburtstag, wünscht außerdem viel Gesundheit und sie soll nie ihren Humor verlieren. Außerdem dankt sie für die Grüße vom letzten Mal und liebe Grüße gehen auch an alle weiteren Zuhörer, die diese Woche Geburtstag feiern.

Mitten in Kastlo, der Spatzen und der Weißen Rose grüßt die Maria und die Annelies aus St. Martin in Besaya, die Berta in Natons und sie wünschen ihr einen schönen Muttertag. Außerdem grüßt die Paula aus Steinhaus die Ulrike und wünscht ihr alles Gute zum Namenstag am 8. Mai. Ein schöner Gruß geht auch an die Michaela. Und die Doris aus Truden, die grüßt den Mann Peter, die Tochter Nadine, die Monika in Steinhaus und die Evi in Truden und ebenso die Elisabeth in Kurtatsch. Nun versuchen wir es noch einmal mit dem Wunschtitel von der Christine aus Leifers. Mal schauen, ob die Risa Ferner nun kommen. Es sieht nicht ganz danach aus. Wir machen inzwischen mit dem Gruß von Lukas aus Kirns weiter. Er grüßt alle in der geschützten Werkstatt Dreier in Bruneck, den Albert in St. Lorenzen, den Christian in St. Georgen, die Carmen in Dietenheim, die Elisabeth, die Karin und Ursula in Rasen-Antholz, den Christian in Rodeneck, das Betreuerteam Martina und Mühlwald und Edith in Ohlang, den Reinhard in Reischach und den Martin in St. Georgen, den Hausmeister Willi, das gesamte Küchenteam, seine Eltern und seine Schwester Alexandra, den Opa Hubert in Pfalzen, den Armin und den Josef Huber Winkelbeck in Kirns, die Familie Nagler Campidell in Fahren, die Geschwister Niederbacher und die Geschwister Mesner in Fintel, alle, die ihn kennen und auch unser Team. Musik gibt es jetzt von den Oberfellacher Buben.

Der Ingemar aus Xiers grüßt seinen Vater, Karl Gruber Siegfried, die Steinecker-Tante, den Christoph Hofer, die Tante Anna und die Sennerin Siglinde. Und die Anna aus Xiers, die grüßt ihre Geschwister mit ihren Kindern, die Maria, die Frieda, die Gisella, die Erika, den Siegfried, den Josef, den Michel, die Hilda, die Liesel, die Tochter Michaela mit den Kindern, besonders den Johannes, die Rosa in Laien, den Ingemar, den Dr. Jakob Kofler und die Frau Veronika, die Sennerin Siglinde, die Jägerinnen und Jäger vom Kapocher Berg, sowie unser Team, und sie gratuliert allen, die Namenstag oder Geburtstag feiern. Und Musik, die gibt's jetzt von der Pater Haspinger.

So, liebe Christine in Leifers, wir sind dir noch deinen Wunschtitel schuldig, die Risa Ferner. Und ich nutze die Gelegenheit und darf jetzt weitere Grüße versenden. Der Gerhard, der hat uns geschrieben, er grüßt die Träsel, den Waschel und den Thomas aus Bozen und auch einen Gruß zu uns ins Radio 2000 Studio. Außerdem gibt es liebe Grüße von der Marion an den Dietmar, die Monja, Sven von der Talsperre Birk und an die Kartenrunde. Die grüßt den Opa Hans in Neustift.

Michael Traut aus unserer liebe Frau im Walde grüßt die Ritter und den Konrad in Scherms, die Nachbarinnen, den Jahrgang 1950, den Alex in Profeis, die Liesel in Eppern, den Sepp und die Meudel im Sarental, den Markus, die Efi und die Maria Victoria von Unterau, alle Zuhörer und besonders uns und allen einen schönen Abend, eine gute Nacht und ein großes Vergeltsgott. Alle, die am Wochenende Geburtstag und Namenstag hatten, die möchte sie heute noch besonders grüßen. Und Musik, das wird jetzt ganz was Flottes. Klaus und Steff, a Musik, a Madl und a Wein.

Die Edith vom Bürgerheim Brixen grüßt die Maria im Bürgerheim, die Edeltraut in Rodeneck, die Elke in Natz, die Schwester Patricia, die Manuela im Sanatorium, die Edith in Derenten, die Martha in Natz, den Hubert und die Svenja von Taufers und die Martha in Raas sowie unser Radio 2000-Team.

Schwarzensteiner kommen mit jeder Menge Frühlingswind einher. Und weiter geht's nun mit den Südtiroler Spitzbuben. Die locken uns in den Finchgau. Und gewünscht hat sich das Ganze die Daniela. Sie wünscht ihrer Mama Hilde in Goldrhein einen gemütlichen Musikabend und später eine gute Nacht.

Die Monika aus Pfitsch, die schickt liebe Grüße an die Walli, die Dora, die Anna, Margit, Anni und Karl, Clara und Robert in Pfitsch, an die Annelies in Dulfer, die Ruth, den Franz und die Nadia in Eck, an die Annelies in Sterzing und an das Radio 2000 Team. Und der Florian aus Aufkirchen, der grüßt die Arbeitskollegen, die Dora, den Manuel, die Lissi, seine Cousine Margaret, die Rosina mit Kindern, die Dora in Toblach, den Emanuel Eichholzer, die Mesner Maria, die Erna und die Gitti, die Maria in Wahlen, den Jahrgang 75 und das Radio 2000 Team. Liebe Grüße natürlich an alle Beteiligten zurück und nun der Anti-Stress-Express.

Ein richtig guter Tipp von den Kasseloter Spatzen, der Anti-Stress-Express. Vielleicht legen wir uns hier beim Radio auch ein Pferd zu, wer weiß. Wir kommen zu den Grüßen von Waltraud aus Brixen. Sie wünscht ihrem Freund Franz aus Vintel einen schönen Abend und eine erholsame Nacht. Schöne Grüße gehen auch an die Marlies und den Herbert in Brixen und an das ganze Radio 2000 Team, besonders an unseren Werner. Sie freut sich schon auf ein Wiedersehen am Sonntag mit Herbert.

Der Konrad aus Naturns grüßt alle Wanderfreunde, den Martin und den Thomas von Tiroler Herz und das Radio 2000 Team, besonders unsere liebe Silvia.

Heute Abend gratuliert die Regina alle Namens Gisela, Helga und Benedikt. Ebenso wünscht sie allen Geburtstag und Namenstag und Hochzeitsfeiern alles Gute. Liebe Grüße nach Mission an die Violets und an das gesamte Radio 2000 Team. Und der Christian aus dem Basayertal, der grüßt die Brigitte in Algund, die Walli in St. Martin, die Elke in Schlanders, die Isabella und den Paul vom Grollhof und seine Mutter, die Rose.

Nach den Violets geht es weiter mit den Finchgern. Die Odilia aus Plaven grüßt den Freund Ignaz von Schöderns, die Schwester Margaret und Marianna in Gomagoi, ihre 6 Kinder mit allen Enkeln und Urenkeln, die Annemarie und den Johann in Alsak, den Gilbert in Planail mit Familie, die Paula in Lichtenberg, die Rosa in Eyers, die Safina in Schleiß, die Maria Theresia in St. Valentin auf der Heide und Mathilde und Armin in Planail. Außerdem das gesamte Radio 2000 Team und alle Hörer.

Paola vom Finchgau grüßt das liebe Radio 2000-Team, ganz besonders unseren Werner, alle Schluderzer, die Maria und den Hans-Jürg Bingera mit Familie in Lichtenberg, die Ottilia von Plaven, die Hermine von Naturns, den Klaus und Roman von Brat sowie alle Zuhörer in Stadt und Land. Dazu gibt's Musik vom Sechsner Trio, die Liebe vom Weißen See.

Die Liebe am Weißen See war das vom Sechsner Trio. Und bevor wir zu unserem Gewinnspiel kommen, darf ich noch die Grüße von der Frieda in Wahlen verlesen. Sie grüßt ihre Schwestern Maria in Eppern, die Rosa in Neumarkt, die Walder Zenzel, die Ristenmutti mit Tochter Johanna und die Oberstauder Dresel mit dem Luis Moser.

So, wir haben es eben angekündigt, kurz nach 9 Uhr, und unser Werner hat uns natürlich ein sehr kniffliges Spiel vorbereitet. Diese Woche möchten wir von Ihnen wissen, was die Ursprungbuben eigentlich wollen. Wer sucht denn hier wen?

Ja, da gibt es ganz viele Möglichkeiten. Seien Sie ruhig kreativ. Das Wichtigste wäre aber dann schon, dass es richtig ist. Zu gewinnen gibt es heute die neue CD von Oswald Sattler. Immer noch top aktuell die CD mit ganz vielen tollen neuen Titeln. Sie haben ihn auch jetzt schon wieder in unserer Sendung gehört. Also wir können das nur empfehlen. Und wenn Sie sich diese CD sichern möchten, dann rufen Sie jetzt an unter 0474 060606. Inzwischen darf ich die Grüße von Gitti aus St. Pauls vorlesen. Sie grüßt alle, die sie kennt, und das Radio 2000-Team mit den Nockis.

0: Von den Nuckis und dem Kolumbus geht es zurück zu unserer kniffligen Gewinnspielfrage. Ich wollte von Ihnen wissen, wer oder was hier wen sucht. Und ich hoffe, jetzt haben wir jemanden in der Leitung. Hallo?
1: Hallo.
0: Hola, wer ist noch?
1: Ja, das ist der Lukas.
0: Hola,
1: ja,
0: Lukas.
1: Ich hoffe, es ist.
0: Ja, sagen Sie mal, wer sucht denn da wen?
1: Was machen wir? Sollten wir es noch ein bisschen einspielen?
0: Ja, was? Einen Augenblick, es kommt gleich nochmal. Ich hoffe, du hörst.

0: Sola, was meinen du die Ursprungbäume?
1: Ohne das, was ich will, mag.
0: Ja, ich kann's, aber es sucht schon jemand bestimmten, sucht jemanden. Wollt das eh ganz genau hin?
1: Nein.
0: Ja. Na, schade, Lukas. Heim müssen wir heute jemand dran das dran nehmen.
1: Okay.
0: Das nächste Mal. Gern
1: ja,
0: wieder.
1: Okay.
0: Pirti, Lukas, Pirti. So, gerade keine Lösung gefunden. Sie haben es gerade nochmal gehört. Wer sucht denn hier wen? Rufen Sie gern nochmal an. In der Zwischenzeit gibt es die Grüße von der Rose aus Vilnius. Sie grüßt die Renate und den Daniel im Ahrental. Und dem Daniel gratuliert sie nachträglich recht herzlich zum gestrigen Geburtstag. Für Sonntag wünscht sie der ganzen Familie einen schönen Tag bei der Erstkommunion von ihrem Sohn Stefan. Und hier sind die Schürzenjäger.

0: Das waren die Schürzenjäger und wir sind immer noch mitten in der Auflösung unseres heutigen Spieles. Wir haben jetzt jemand anders in der Leitung. Hallo, wer ist denn da? Hallo?
1: Ja, hallo.
0: Huila, wer ist denn da?
1: Hallo, da ist die Monika.
0: Monika, von wo bist denn du?
1: Hast aus Winkel.
0: Ja. Hast du in Radioenergien?
1: Ja.
0: Mir ist erst einmal sein, bitte anschalten. Sie geht sich okay. Ganz gut mit dem Telefonieren, danke. So, liebe Monika, jetzt würden wir gern wissen, wer sucht denn da wen?
1: Bauersucht Frau.
0: Dann schauen wir mal, ob es stimmt. Da hängt jetzt ein bisschen die Platte, aber ich glaube, man hat es gehört, da Bauersucht die Frau, ganz korrekt.
1: Genau.
0: Liebe Monika, du hast die CD von Oswald Sattler gewonnen und du darfst dir natürlich jetzt auch ein Liedl wünschen und die Leute grüßen, was du gerne grüßen darfst.
1: Danke. Ich grüße mal alle, die was mich kennen. Und ein Liedl von Luis Moser. Falls mir jetzt ganz bestimmt sein, vielleicht suchst du was aus.
0: Ja, sehr gerne. Das machen wir nachher gleich. Und danke. Wenn du mir noch einen Moment in der Leitung bleibst, weil wir müssen noch ein paar Kontaktdaten ausschreiben. Vielen Dank
1: danke,
0: und vierte dabei,
1: danke.
0: Monika.
1: Vierte.
0: So, der Preis ist vergeben. Das heißt, wir können jetzt ganz normal mit den Grüßen weitermachen. Und die kommen jetzt einmal vom Norbert aus Ulten. Er grüßt uns im Studio und seine Familie. Außerdem hat uns die Annelies aus Dulfers angerufen. Sie bedankt sich für die schöne Sendung und vor allem für die lieben Grüße bei der Walli, der Monika, der Clara und dem Robert aus Pfitsch. Und ihnen sendet sie ganz liebe Grüße zurück.

Luis Moser, ein Wunschtitel für die Monika aus Vintel, die heute eine CD bei uns gewonnen hat. Wir machen weiter mit den Grüßen von Günther aus Rodeneck. Er grüßt seinen Bruder Walter, die Astrid und die Erika in Sterzing, den Simon, den Ewald, die Marianne, die Martha, die Romy und die Annelies in Rodeneck, die Angelika aus Milland, die Maria in Brixen, den Paul in Gossensass, die Lore in Fahren, die Irene und den Guido sowie das Radio 2000 Team, besonders unseren Werner. Und eben hat uns der Simon aus Weitental angerufen. Er grüßt die gesamte Pfundra Musik.

0: Die Maria aus Showdowns wünscht der Paula in Lichtenberg eine gute Nacht und dem Richard, der morgen Geburtstag feiert, alles Gute mit den Ladinern.
1: Hi.

Nach den Balldauern geht es erneut zurück zu den Kasseloter Spatzen. Und zwar der Urlauber Alfred aus Frankfurt grüßt alle Hörer von Radio 2000. Liebe Grüße an Isabella und Norbert Rier, Alexander und Andreas Rier mit Familie, an Maria und Adolf vom Schierthof und ganz besonders liebe Grüße an seinen Schatz Angelika. Und er lässt ausrichten, ich liebe dich und wir schaffen es, 4 Wochen getrennt zu sein. Liebe Grüße auch an Werner und das Team von Radio 2000.

Albert aus Vilnius grüßt seine Frau Rosi, die Tochter Martina mit Familie in Stange, die Elfriede, den Heinz und den Thorsten, die Melanie in Klausen, die Renate mit Familie im Ahrental, die Melanie in Meran, alle Spitzbubenfans und das Radio 2000 Team. Und da steht besonders an die Tanja. Besonders liebe Grüße dann zurück, Albert. Hier ist das Glücklein vom Kalterer See.

Die Rosa aus Aiersch grüßt die Maria in Sexten, die Christenz in Glurens, die Maria Theresia in St. Valentin, den Ignaz in Schloderns, die Serafina in Schleiß, die Marianna, die Ottilia und die Margaret in Gomagoi, sowie alle, die sie kennt, und das Radio 2000-Team. Und eben geschrieben, das haben uns die Clara und der Robert aus Pfitsch. Sie möchten die Monika, die Walli, die Dora, die Margit, die Annelies, die Ruth und den Franz grüßen und alle, die sie noch kennen. Jetzt wird es ganz romantisch mit den Ursprungbuben Romeo und Julia.

Nach den Ursprungbulben bleiben wir romantisch und zwar mit den Kasseloder Spatzen. Gleich gibt es das Open Air der Einsamkeit. Und damit grüßt der Südtirol- und Spatzenfreund Uwe liebe Grüße. Also er schickt liebe Grüße nach Kastelruth an Norbert, Isabella, Alexander und Andreas Rier, an die Bianca in Laien, die Familie Obrist in Latzfons, an seine Freunde Alfred und Angelika, die Therese, die Christel, die Claudia, die Siglinde, den Jeton, die Sandra, den Reinhard und natürlich an seine liebe Frau Margitta. Auch an das gesamte Team von Radio 2000 und besonders den Werner. Gehen liebe Grüße.

Die Ruth aus Eck grüßt den Mann Franz, Tochter Nadja, Patin Annelies in Sterzing, die Mama Dora, die Tante Margit, die Walli, die Anna, die Monika und den Peter, die Clara und den Robert in Pfitsch, den Hans in Gereuth, Hans und Elisabeth in Stilfes, die Zuhörer, uns im Studio und mit dem Lied von den Zillertaler Schürzenjägern. Jetzt wird's auch nochmal romantisch, ist vielleicht ein bisschen ein Abschlusslied. Noch nicht ganz, wir sind noch nicht ganz am Ende, aber hier ist Sierra Madre.

Der Richard aus Brixen grüßt alle, die er kennt und besonders uns, unser Radio 2000 Team. Und jetzt darf ich die Grüße vom Hans aus Reischach anschließen. Er grüßt auch unser Radio 2000 Team, außerdem die Rosa in Mühlen in Daufers und seine Schwester in Udine, die immer fleißig die Wunschsendung hört. Da an dieser Stelle senden wir natürlich liebe Grüße nach Udine und alle, die ihn kennen.

Der Klaus aus Sarentein grüßt den Patrick Heidacher, ebenfalls in Sarentein, mit dem einschlägigen Titel »Sarner Blut ist kein Himpersoft«. Das ist klar.

Der letzte Gruß des Abends kommt von der Therese aus der Schweiz. Sie grüßt ihre Freunde Uwe und Margitta, die Facebook-Gruppe Kastelroter Spatzenfreunde, jung und alt, alle, die sie kennen und unser Team von Radio 2000, besonders unseren Werner. Und hier sind sie noch einmal, die Kastelroter Spatzen.

Das war sie wieder, die volkstümliche Wunschsendung auf Radio 2000. Ich hoffe, Sie hatten einen netten Abend mit den ganzen Grüßen und Liedern. Ich hatte den auf alle Fälle. Und jetzt bleibt nur noch gute Nacht zu sagen und kommen Sie gut in Ihre Betten. Bis zum nächsten Wiederhören. Ihre Tanja Ebner.

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